0: Alter.
1: Was ist denn
0: los? Naja, du weißt, da ist die eine Frau.
1: Oh, oh, oh, nein, nicht schon wieder diese eine.
0: Vielleicht.
1: Sohn, ich hab's dir doch gesagt, das sieht nach Ärger aus.
0: Quatsch, nein, tut's gar nicht.
1: Natürlich, oh mein Gott, nein, nein.
0: Nein, nein, es ist nicht wie du denkst, ist alles nicht so schlimm.
1: Ich wusste, dass sowas passiert, es ist sehr schlimm, mein Sohn.
0: Aber Vater,
1: was?
0: Du weißt, was jetzt kommt.
1: Nein, sag's mir.
0: Ich brauch Kohle für einen Ring.
1: Für einen Ring? Nein.
0: Ein glitzernden Diamanten.

0: du mir damit sagen, mein Junge, damit ich verstehe?
1: Warte mal, Vater, bist du blind?
0: Wieso blind? Was meinst du?
2: Sieh mal ihren Bauch.
0: Oh nein, warum ist der so groß? Warum lasst ihr euch nicht noch helfen?

0: drücken.
1: Vater, Vater, da fragst du mich Fragen. Natürlich kann es nur einen geben, der diese Kosten decken wird. Ich habe nicht gedacht.
0: Oh, das ist sehr schlecht. Ich wusste es am Ende.
1: Ja, du wirst auf jeden Fall helfen.
0: Ja, natürlich helfen, helfen.
1: Vater, du bist mein Lieblingsvater.
0: Na gut, aber hast du mehrere?
1: Ich meine einzige Vater. Du bist Odinson. Odysseus.
0: Oh ja.
1: Du bist der Zeus.
0: Das gefällt mir, aber trotzdem blickst du

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1: Es ist 3 Uhr.
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1: Es ist 4 Uhr.
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1: Im Studio Sophie Weinhandl. Die meisten Kinder und Jugendlichen verbringen jeden Tag mehrere Stunden am Handy und das in einem immer jüngeren Alter. Knapp 6 von 10 Kindern unter 14 besitzen bereits ein eigenes Smartphone, wie vor kurzem erst eine Durchblicker-Umfrage gezeigt hat. Bildungsminister Wiederkehr will nun konkrete Empfehlungen für die Dauer der Bildschirmzeit erreichen und lädt heute Betroffene und Experten zu einem runden Tisch. Wo steuert die heimische Wirtschaftsleistung hin? Dazu bringt die Statistik Austria heute die neuesten Zahlen raus. Zuletzt ist das Bruttoinlandsprodukt leicht gesunken, wegen der erneut stark gestiegenen Energiepreise. Um die Energiepreise zu dämpfen, hat die Regierung die neue Spritpreisbremse beschlossen. Sie gilt ab morgen und begrenzt auch die Gewinnspannen der Ölkonzerne. 12 Cent je Liter soll man sich dabei in den nächsten 2 Monaten an der Zapfsäule sparen. Wie läuft die Kommunikation ab, wenn Systeme in Europa gleichzeitig ausfallen? Wegen möglicher russischer Sabotage will die EU-Kommission heute ihren Plan dazu präsentieren. Zuletzt etwa hat die Kommission neue Regeln für Frequenzen bei Satellitentelefonen vorgeschlagen. 2 Drittel der Lizenzen dieser Satellitendienste sollen künftig für Anbieter aus der EU reserviert sein. 1 Drittel der Frequenzen etwa für Notfallkommunikation. Weiter kostenfrei kann man die britischen Nationalmuseen besuchen, informiert das Kulturministerium in London. Touristen bringen der britischen Wirtschaft jährlich über 1 Milliarde Euro, so die Begründung. Der Eintritt in die Nationalmuseen ist seit 2001 gratis. Die britische Regierung hat zuletzt über Eintritt für Ausländer nachgedacht, um die Einnahmen der Museen zu erhöhen.
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1: Im Studio Hannes Harp. Schönen guten Morgen. Die meisten Kinder und Jugendlichen verbringen jeden Tag mehrere Stunden am Handy und sie werden dabei immer jünger. Bildungsminister Wiederkehr will nun konkrete Empfehlungen für die Dauer der Bildschirmzeit erreichen und lädt heute Betroffene und Experten zu einem runden Tisch. Mehr von Martina Steidl.
2: Der Bildungsminister wirbt schon länger dafür, digitale Medien in der Schule wie auch daheim erst später und gezielter einzusetzen. Das Smartphone-Verbot in den ersten 8 Schulstufen war eine seiner ersten Maßnahmen. Heute sitzen nun Schulpartner, Kinder-, Jugend- und Elternorganisationen gemeinsam mit Vertretern von Kindermedizin und Psychotherapie an einem Tisch, um gezielte Empfehlungen bei der Bildschirmzeit zu besprechen. Immerhin knapp 6 von 10 Kindern unter 14 besitzen bereits ein eigenes Smartphone, wie vor kurzem erst eine Durchblicker-Umfrage gezeigt hat.
1: Auch das geplante Social-Media-Verbot bis 14 soll die jungen Menschen weniger an das Smartphone binden. Wo steuert die heimische Wirtschaftsleistung hin? Dazu bringt die Statistik Austria heute die neuesten Zahlen heraus. Zuletzt ist das Bruttoinlandsprodukt leicht gesunken, wegen der erneut stark gestiegenen Energiepreise. Um die Energiepreise zu dämpfen, hat die Regierung die neue Spritpreisbremse beschlossen. Sie gilt ab morgen und begrenzt auch die Gewinnspannen der Ölkonzerne. 12 Cent je Liter soll man sich dabei in den nächsten 2 Monaten an der Zapfsäule sparen. Freiwillige Selbstkontrolle statt Gesetze bei künstlicher Intelligenz, darauf wollen die USA setzen. Die Chefs der wichtigsten Tech-Konzerne und Präsident Trump haben bei einem Treffen im Weißen Haus ein Abkommen zur Selbstregulierung unterschrieben. Der Text sei moralisch bindend, sagt Trump. Trump selbst lehnt KI-Gesetze aber ab. Weiter kostenfrei kann man die britischen Nationalmuseen besuchen, informiert das Kulturministerium in London. Touristen bringen der britischen Wirtschaft jährlich über 1 Milliarde Euro, so die Begründung. Der Eintritt in die Nationalmuseen ist seit 2001 gratis. Die britische Regierung hat zuletzt über Eintritt für Ausländer nachgedacht, um die Einnahmen der Museen zu erhöhen.
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3: In Badersee startet ihr heute bei 12 Grad in den Tag, in St. Radegund hat es 10 Grad und bei der Basilika in Mariazell messen wir 14 Grad. Heute wartet generell wieder ganz viel Sonne auf uns, in weiten Teilen sogar ein wolkenloser Himmel. In der Obersteiermark können sich anfangs noch Nebelfelder halten, besonders rund um Admont und im oberen Murtal kann der Hochnebel hartnäckig sein. Aber im Laufe des Tages erreichen wir dann wieder 19 bis 25 Grad. Morgen geht's mit viel Sonne weiter, nur am Nachmittag ziehen hohe Wolken auf. Die Temperaturen liegen auch morgen wieder bei 19 bis 25 Grad.
4: Danke, Karin. 3 Minuten nach 6. Der Radio Grün-Weiß Verkehrs- und Blitzreport. Da ist aktuell noch alles ruhig. Gute und sichere Fahrt.
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4: Heute, 30. September, der letzte Septembertag und irgendwie gefühlt vor 2 Monaten erst Silvester gewesen, glaube ich.
3: Ja, morgen steht wirklich schon wieder Oktober im Kalender. Unglaublich, wie schnell das wieder gegangen ist.
4: Puh. Ich glaube, ich brauche ein bisschen, um das zu verkraften. Spielen wir mal Musik.
3: Genau.
4: Jetzt einmal Falco und die Pet Shop Boys. Für euch zum Wachwerden am Mittwoch, Karin Feiler und Marc Ehrengruster.
3: Heraus aus den Federn, guten Morgen.
4: Schönen guten Morgen.

0: Schönen guten Morgen, es ist 12 nach 6.
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0: Heute ist Mittwoch, der 30. September und 1957 ist der erste Puch 500 der Öffentlichkeit präsentiert worden. Für viele Steirer ist das Bucherl oder Buchschammerl bis heute ein wichtiges Stück heimische Automobilgeschichte. Und genau am gleichen Tag, also ebenfalls 1957, da sind auch die Austrian Airlines gegründet worden. Die AUA ist die größte Airline Österreichs, auch wenn sie mittlerweile zum deutschen Lufthansa-Konzern gehört.
2: Wir sind zu Ihnen gekommen, um Ihnen mitzuteilen, dass heute Ihre Ausreise...
0: Am 30. September 1989 hat der deutsche Bundesaußenminister Hans-Dietrich Genscher in der deutschen Botschaft in Prag tausenden DDR-Flüchtlingen verkündet, dass ihre Ausreise in die Bundesrepublik möglich ist. Der Jubel ist so groß gewesen, dass niemand den Rest seines Satzes mehr hören konnte. Ein Moment, der Geschichte geschrieben hat. Seinen 92. Geburtstag würde heute Udo Jürgens feiern. Mit Titeln wie Merci Cherie, Aber bitte mit Sahne oder Griechischer Wein hat er Musikgeschichte geschrieben und Hits geschaffen, die bis heute jeder kennt.
3: Denn ich liebe nur dich, Michaela.
0: 87 Jahre alt wird heute Bata Ilic, unter anderem bekannt natürlich für den Ohrwurm Michaela. Und er lockt Jahr für Jahr tausende niederländische Fans zu uns in die Steiermark nach Spielberg zum Red Bull Ring.
4: Max Verstappen, for the first time ever, is champion of the world.
0: Der vierfache Formel-1-Weltmeister Max Verstappen feiert heute seinen 29. Geburtstag.
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0: Das ist heute ein One-Hit-Wonder aus dem Jahr 1993. Platz 1 in Deutschland, in der Schweiz, Platz 2 in Großbritannien und für 13 Wochen Platz 1 bei uns in Österreich. Die Four Non Blondes, what's up? 14 nach 6, guten Morgen.

0: Wir sind mitten in der Schnupfenzeit. Schönen guten Morgen auf Radio Grün-Weiß. 6.22 Uhr ist es. Wie ihr eure Atemwege da unterstützen könnt, das hört ihr bei uns noch vor 7 in der grün-weißen Morgenwelle.
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0: 6.30 Uhr, halb sieben, guten Morgen.
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0: Im Studio Karin Feiler.
2: Schönen guten Morgen. In Judenburg und Zeltweg werden leerstehende Geschäftslokale zu Orten für Kunst und Begegnung. Unter dem Titel Manifest der Lehre laden die Initiatoren dazu ein, ehemalige große und beliebte Geschäfte neu zu entdecken. In Judenburg ist ab 3. Oktober das ehemalige Kaufhaus Kastner und Oehler geöffnet. Künstler Kurt Tanner und Architekt Gernot Bittlingmeier machen dort verschlossene Bereiche zugänglich und Rauminstallationen erlebbar. In Zeltweg wird bereits ab morgen 1. Oktober eine ehemalige Billa-Filiale zum Ort für Kunst, Begegnung und gemeinsames Arbeiten. Das Projekt will Menschen ermutigen, die eigene Umgebung aktiv mitzugestalten und gemeinsam neue Ideen auszuprobieren. In Gradkorn im Bezirk Graz-Umgebung hat die Feuerwehr am Montag ein Mädchen aus rund 8 Metern Höhe von einem Baum gerettet. Das Kind ist auf den Baum geklettert und hat sich anschließend nicht mehr hinuntergetraut. Die Feuerwehren Gradkorn-Markt und Friesach-Wörth sind zur Menschenrettung ausgerückt. Ein speziell ausgerüsteter Seiltechniker hat das Mädchen schließlich unverletzt vom Ast geborgen und den Eltern übergeben. Und die Arbeiterkammer Steiermark lädt heute zu einem Impulsvortrag zum Thema Feindbildfrau von Journalistin und Autorin Ingrid Brodnik nach Graz ein. In ihrem neuesten Buch Feindbildfrau schreibt sie über Gewaltdrohungen, digitale Herzkampagnen und hämische Bildmontagen, aber auch über Lösungsansätze. Bernadette Böchheim von der Arbeiterkammer Steiermark.
3: Hass im Netz trifft Frauen anders, gezielter und oft viel brutaler. Es gibt Abwertungstheorien und Gewaltandrohungen. Es ist das Thema, dass viele Frauen systematisch eingeschüchtert werden und aus dem öffentlichen Leben verdrängt werden. Das ist das Thema des neuen Buches und wir freuen uns sehr auf den Impulsvortrag von der Frau Ingrid Brodnik und auf die anschließende Podiumsdiskussion.
2: Der Vortrag findet heute im Kammersaal in Graz um 18 Uhr statt. Und für alle Frühaufsteher, heute früh kann die Sicht in der Obersteiermark stellenweise noch durch Nebel oder Hochnebel eingeschränkt sein. Rund um Admont und im oberen Murtal braucht die Sonne etwas länger. Danach wird es aber fast überall sonnig bei bis zu 25 Grad. Morgen startet der Tag ebenfalls freundlich, bevor am Nachmittag ein paar dünne Wolkenfelder auftauchen. Aber auch morgen klettert das Thermometer auf 19 bis 25 Grad.
0: 3 Minuten nach 6:30 gleich, der Radio Grün-Weiß Verkehrs- und Blitzreporter, ist aktuell noch alles ruhig. Für eure Verkehrsinfos 038 42 43 3x die 0. Gute Fahrt.
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0: 6.39 Uhr, guten Morgen am Mittwoch, jetzt zu Ines Hartmann.
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2: Herbstzeit ist immer auch Erkältungszeit. Die Nase ist dicht, der Kopf fühlt sich schwer an und der Druck auf den Nebenhöhlen wird von Tag zu Tag ungemütlicher. Um gut durch die Schnupfenzeit zu kommen, braucht es aber oft keine komplizierten Mittel, sondern manchmal nur ein paar einfache Kniffe für den Alltag. Wie wir unsere Atemwege und das Immunsystem in dieser Zeit am besten unterstützen, bringt Physiotherapeut und Experte für Atemgesundheit Wolfgang Brunner-Frohmann auf den Punkt.
3: Um das Immunsystem jetzt optimal auf die Schnupfenzeit vorzubereiten, lohnt sich ein Blick auf natürliche Helfer. Eine präventive Kur mit Schwarzkümmelöl wirkt zum Beispiel entzündungshemmend und stärkt die Abwehrkräfte von innen. Für die Nase selbst ist heutzutage oft auch das Raumklima das Problem. Hier hilft zum Beispiel gezielte Raumbeduftung mit ätherischen Ölen, etwa mit Mandarine oder Kajabut im Diffusor.
2: Neben frischer Luft durch regelmäßiges Stoßlüften, einer optimalen Raumtemperatur von rund 20 Grad und ausreichend Bewegung für die Lunge, hilft bei dichtem Kopf ein ganz einfacher Trick direkt aus der Physiotherapie, das sogenannte Hymmen oder Summen.
3: Beim tiefen Summen entsteht eine feine Vibration im Nasenraum, die Nebenhöhlen sanft belüftet und festsitzenden Schleim löst. Kombiniert mit leichten, ausstreichenden Massagegriffen über die Wangenknochen nimmt das sofort den Druck ab und senkt ganz nebenbei auch noch das Stresslevel.
2: Denn anhaltender Stress schwächt die Abwehr und lässt uns flach atmen. Wer bewusst entschleunigt, tief durchatmet und seine Raumumgebung pflegt, gibt Erregerattacken weniger Chancen und unterstützt seine Atemwege in der Schnupfenzeit. Wolfgang Brunner-Frohmann.
3: In der Schnupfenzeit kann man einige Problemchen schon vorab abfangen und in den Griff bekommen. Wenn wir den Atemwegen durch einfache Tricks und das richtige Raumklima wieder Raum zum Arbeiten geben, kommt man im Normalfall angenehmer durch diese Zeit.
2: Wenn diese Mittel dann aber nicht mehr ausreichen, um Verbesserungen zu erzielen oder Schmerzen, Atemnot und hartnäckige Blockaden dazukommen, gibt es immer noch die Möglichkeit, Kontakt zu spezialisierten Atemphysiotherapeuten in der Steiermark aufzunehmen. So kann man seine Atemwege dann eventuell unter professioneller Anleitung wieder auf Kurs bringen. Ines Hartmann, Serviceredaktion.
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All the Luck. Guten Morgen am Mittwoch hier auf Radio Grün-Weiß. Seit den 60ern steht Rod Stewart auf der Bühne und jetzt hat er seine Abschiedstournee The Final Encore angekündigt. 2027 will er noch einmal durch Großbritannien und Europa touren. Österreich-Termin steht aktuell nicht am Plan und ganz aufhören will der mittlerweile 81-Jährige auch nicht. Auf Instagram sagt Rod Stewart, ich gehe nicht in Pension, aber das wird meine letzte Rock'n'Roll-Tour. Zum Glück bleibt seine Musik auf jeden Fall noch länger bestehen. 6:46 Uhr.

0: Neuer Chef bei Apple und Marokko hat erstmals eine Premierministerin. Das und mehr hört ihr in 11 Minuten in den Nachrichten um 7 bei Hannes Haab hier auf Radio Grün-Weiß.
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0: Musikwunsch von Karin Feiler.
15: Ja, Gigi D'Agostino.
0: Passt doch gut zum Unterwerden. Guten Morgen am Mittwoch. Jetzt The Riddle für euch auf Radio Grün-Weiß.
15: Guten Morgen.
0: 7 vor 7.

0: Wer braucht bitte Kaffee, wenn es so eine Musik gibt? Guten Morgen am Mittwoch. Wolltest du was sagen?
1: Na,
0: du hast angesetzt.
1: Guten Morgen.
0: Guten Morgen. 3 vor 7.

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1: Im Studio Hannes Raab, guten Morgen. Dauerscrollen am Handy, damit verbringen Kinder und Jugendliche jeden Tag oft mehrere Stunden. Bildungsminister Christoph Wiederkehr lädt deswegen heute Betroffene und Experten zu einem runden Tisch. Es geht darum, herauszufinden, wie man das Problem in den Griff bekommt und wie viel Bildschirmzeit okay ist. Das eigene Smartphone gibt es mittlerweile immer früher, sagt Mobilfunkexperte Martin Zwickel von Durchblicker.
2: Wir sehen, dass Kinder deutlich früher bereits ihr erstes Handy bekommen. Bei den heute 10- bis 13-Jährigen hat bereits jedes dritte Kind ein Handy vor dem 10. Geburtstag und mehr als die Hälfte haben bereits auch schon einen eigenen Social-Media-Account.
1: Auch das geplante Social-Media-Verbot bis 14 soll die jungen Menschen weniger an das Smartphone binden. An die Eltern appelliert der Bildungsminister als Vorbild, auch die eigene Bildschirmzeit zurückzufahren. Die Stadt Wien ist Opfer einer Cyberattacke geworden. Unbekannte sind in die Systeme der Stadt eingedrungen und sollen dabei rund 26.000 interne Dokumente kopiert haben, heißt es von der Stadt. Auch die Daten von 6.000 Menschen sollen betroffen sein. Hinweise, dass die Daten im Internet aufgetaucht sind, fehlen aber derzeit. Die Stadt hat die Sicherheitslücke inzwischen geschlossen. Marokko hat erstmals eine Premierministerin. König Mohammed hat am Abend Fatima El Mansouri zur Regierungschefin ernannt. Davor hat ihre Partei bei den Parlamentswahlen gewonnen. Die 50-Jährige ist davor auch Bürgermeisterin der Stadt Marrakesch und Ministerin für Stadtplanung und Wohnen gewesen. Alles neu bei Apple. Der neue Chef des iPhone-Herstellers John Turner will den Konzern umbauen. Produkte sollen in kürzeren Abständen auf den Markt kommen. Die Organisation soll schlanker werden und Apple soll sich schneller entwickeln, heißt es von der Nachrichtenagentur Bloomberg. Als erstes könnte sich die traditionelle Veröffentlichung von neuen Produkten im Frühjahr und im Herbst verändern.
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3: Wenn ihr heute früh aus dem Haus geht, kann euch in der Obersteiermark noch Nebel begegnen. Besonders im Raum Admont und im oberen Murtal heißt es manchmal erst einmal durch die Nebelsuppe durch. Danach setzt sich aber fast überall die Sonne durch und das Thermometer steigt dann auf 19 bis 25 Grad. Im Moment messen wir in Bad Gleichenberg 6 Grad. In Graz bei der Uni hat es 9 Grad und in Zeltweg 10 Grad. Morgen bleibt das Wetter freundlich mit etwas Hochnebel am Morgen und hohen Wolken am Nachmittag. Trotzdem hat es morgen dann im Laufe des Tages wieder 19 bis 25 Grad.
4: Danke, Karin. 7:03, der Radio Grün-Weiß Verkehrs- und Blitzreport. Jetzt beginnt es im Frühverkehr zu stauen auf der A9 Pyrnautobahn Richtung Linz. Zäher Verkehr ab Wundschuh bis zum Knoten Graz-West und auch Stau in Graz vor der Kreuzung Puntigammer Straße-Buchstraße. Sollte euch was auffallen, 038 42 43 3x die 0. Gute Fahrt.
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4: Eure Ohren sind hoffentlich frei. Gleich gibt's nämlich was rein bei uns.
3: Ja, und hoffentlich sind auch eure Nasen frei.
4: Mehr dazu. Gleich im Aha-Moment zum Mitnehmen. Deine ist ein bisschen zu, gell?
3: Meine ist ein bisschen zu, ja. Deswegen rede ich auch sehr nasal.
4: Eieiei.
3: Naja.
4: Bisschen einsprühen.
3: Na super.
4: Ich glaube, in die Nasen.
3: Nein.
4: Interessant.

0: 8:07, guten Morgen am Mittwoch. Jetzt zu Niki Gollnhuber.
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2: Habt ihr gewusst, warum der Herbst eigentlich so typisch nach Herbst riecht? Man geht an einem kühlen Morgen vor die Tür und irgendwie ist er sofort da. Dieser erdige, leicht modrige Geruch nach feuchten Laub und Waldboden. Aber woher kommt der eigentlich? Im Herbst landen jede Menge Blätter auf dem Boden. Dort beginnen Pilze und Mikroorganismen, das abgestorbene Pflanzenmaterial zu zersetzen. Dabei wiederum werden verschiedene Duftstoffe freigesetzt. Einer davon ist Geosmin. Dieser Stoff wird von bestimmten Bodenbakterien gebildet und sorgt für jenen typischen erdigen Geruch, den wir besonders nach Regen oder auf feuchten Waldboden wahrnehmen. Unsere Nase ist dafür übrigens extrem empfindlich. Geosmin können wir bereits in winzigsten Mengen riechen. Dazu kommen die Duftstoffe von feuchtem Laub, Holz, Pilzen und Erde. Die höhere Feuchtigkeit an vielen Herbsttagen sorgt außerdem dafür, dass uns diese Gerüche besonders intensiv begegnen. Und weil unser Gehirn Gerüche sehr stark mit Erinnerungen verbindet, erkennen wir diese Mischung sofort wieder. So riecht Herbst.
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1: Ich glaube, da haben die Sanitäter nicht schlecht geschaut, als der Einsatz reingekommen ist. Soletti im Ohr. Schönen guten Morgen auf Radio Grün-Weiß.
2: Guten Morgen.
1: Viertel nach sieben ist es. Karin Feiler, Marc Eingruster. Ja, ist wirklich so passiert, Soletti im Ohr, und zwar bei einem Oktoberfest in Oberösterreich.
2: Ja, in Windhag bei Freistadt hat sich ein 16-Jähriger kurz nach 1 Uhr nachts, aus welchen Gründen auch immer, zwei Solettis ins Ohr gesteckt. Mhm. Beim Herumblödeln sind die Stangerl dann natürlich abgebrochen und Teile davon sind in seinem Gehörgang stecken geblieben. Der Jugendliche hat ins Krankenhaus nach Linz gebracht werden müssen, damit eben die Soletti dort entfernt werden konnten.
1: Ich glaube, sowas kann auch nur Burschen passieren, gell?
2: Ja, ganz sicher.
1: Und Soletti gehören halt auch in den Mund und nicht ins Ohrwäschel.
2: So ist es.
1: Reinhard Feindrich jetzt für euch zum Montag. Ja, du musst das noch ein bisschen verdauen.
2: Ja, das glaube ich,
1: Das Ohr verdaut nämlich sehr schlecht.
2: Das ist auch richtig. Das ist echt dumm, gell?
1: Genial.

0: Richtung Arbeit, Richtung Schule, Uni oder auch heim von der Nachtschicht. Karin tanzt mit.
1: Ja, coole Nummer.
0: All Night Long, Lionel Richie gibt's gleich für euch in der grün-weißen Morgenwelle. 10 Minuten vor 8.
1: Guten Morgen.
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7.27 Uhr, kurzer Radio Grün-Weiß, Verkehrs- und Blitzreport. Bitte aufpassen, auf der A2 Südautobahn Richtung Klagenfurt zwischen Sebersdorf, Bad Waltersdorf und Ilz-Fürstenfeld, da steht ein defekter LKW mit Reifenpanne. Bitte in den Bereich aufpassen und danke Fritz fürs Melden. Gute und sichere Fahrt.

0: Guten Morgen, Steiermark. Es ist 7.30 Uhr.
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0: Im Studio Karin Feiler.
2: Schönen guten Morgen. In Schladming schließt heute die Geburtenstation der Diakonissenklinik. Künftig werden Schwangere vor allem in Rottenmann oder im salzburgischen Schwarzach betreut. Patricia Scheuchenstuhl.
3: Für die Versorgung vor Ort startet in Schladming ein Hebammenstützpunkt. Zwei regionale Hebammen bieten dort an 3 Tagen pro Woche Betreuung vor und nach der Geburt an. Auch ein telemedizinisches Angebot ist geplant. Neu ist außerdem eine Kooperation mit dem Krankenhaus Schwarzach. Die Steiermark zahlt dafür künftig 70.000 Euro pro Quartal, damit Patientinnen aus dem Ennstal dort gynäkologisch und geburtshilflich versorgt werden können.
2: Die Schließung wird mit den geringen Geburtenzahlen und medizinischen Gründen begründet. Der grüne See in Dragöss ist derzeit komplett ausgetrocknet und das ist selbst für Ende September ungewöhnlich. Grund dafür sind die geringen Niederschläge und die schwache Schneeschmelze. Bereits im Frühsommer, wenn der grüne See normalerweise besonders viel Wasser führt, ist er heuer nur zu rund 1/3 gefüllt gewesen. Wie sich der See im kommenden Frühjahr entwickelt, hängt jetzt vor allem davon ab, wie viel Schnee im Winter fällt und wie stark die Schneeschmelze ausfällt. Und die Erzbergmadeln starten am Freitag in die neue Volleyballsaison. Das Team empfängt zum Auftakt die Wildcats aus Klagenfurt. Anpfiff ist um 20 Uhr in der Sporthalle Eisenerz. Der Kader ist seit der letzten Saison nahezu unverändert geblieben. Neu dabei ist die 20-jährige Magdalena Schmollmüller. Zwei Spielerinnen haben den Verein verlassen. Als Saisonziel haben die Erzbergmadeln erneut das Halbfinale ausgegeben. Auch die zweite Mannschaft startet am Samstag in die zweite Bundesliga. Die Akademie-Madeln und die Erzberg-Burm haben ihre ersten Saisonspiele bereits gewonnen. Und heute heißt es wieder Sonne statt Regenschirm. In der Obersteiermark halten sich am Morgen zwar noch einige Nebel- und Hochnebelfelder, ansonsten startet der Vormittag meist strahlend sonnig. Der Wind kann im Bereich Hochschwab und Mürzsteger Alpen schon kräftiger werden. Das Thermometer klettert heute aber trotzdem auf 19 bis 25 Grad. Morgen erwartet euch dann erneut viel Sonne und ebenfalls bis zu 25 Grad.
0: Und damit der Radio Grün-Weiß Verkehrs- und Blitzreport um 7.32 Uhr. A2 Südautobahn Richtung Klagenfurt zwischen Sebersdorf, Bad Waltersdorf und Ilz-Fürstenfeld. Da steht ein LKW mit Reifenpanne. Bitte aufpassen in dem Bereich. Außerdem A9 Pürnautobahn Richtung Linz. Da gibt es 10 Verkehr zwischen Wunschow und dem Knoten Graz-West. Und es gibt Stau im Grazer Frühverkehr. Und zwar vor der Kreuzung Puntigammerstraße, Puchstraße. Sollte euch was auffallen, gerne melden. Gute und sichere Fahrt.
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4: 7.39 Uhr. Guten Morgen. Gleich nach Vincent Groß, die Freizeittipps für euch.

0: Schönen guten Morgen, 7.42 Uhr.
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3: Anlass ist der Welttierschutztag. Euch erwarten Angebote für Hund und Katz, Kulinarik und eine Torschusswand des SC St. Peter-Freienstein. Moderiert wird die Sendung von Patricia Scheuchenstuhl.
0: Ebenfalls am Freitag von 17 bis 19 Uhr Radio Grün-Weiß live zu Gast und zwar bei der Ringrast in Spielberg.
3: Beim Tag der offenen Tür stellen sich 8 Betriebe vor. Dazu gibt es zahlreiche Aktionen und viel zu entdecken. Moderiert wird die Sendung von Nina Sturm.
0: Am Samstag ab 10.30 Uhr lädt die Werbegemeinschaft Kindberg zum Herbst-Einkaufsfest mit Suppenstraße auf den Hauptplatz ein.
3: 15 Wirtinnen und Wirte aus der Region servieren verschiedene Suppenspezialitäten, solange der Vorrat reicht. Dazu gibt es Live-Musik und auch eine Hüpfburg. Infos gibt es unter kindberg.at.
0: Ebenfalls am Samstag ab 11 Uhr, da findet am Kinoplatz in Gradwein der Schmankerltag statt.
3: Örtliche Vereine und Firmen verwöhnen euch da mit kulinarischen Schmankerln und Kunsthandwerk. Für Kinder gibt es Spielerstationen, dazu viel Live-Musik. Infos findet ihr da unter gradwein-straßengel.gv.at.
0: Am Samstag von 12 bis 14 Uhr gibt es wieder ein Radio Grün-Weiß live zu Gast beim Zoofachhändler Lesanimo und zwar diesmal in Liboch.
3: Auch hier steht alles im Zeichen des Welttierschutztages. Euch erwarten Angebote für Hund und Katz, Kulinarik und auch ein Konzert des Musikvereins Liboch. Und moderiert wird die Sendung diesmal von mir.
0: Am Samstag und Sonntag lädt das Kulturhaus Gradkorn zum Kinderwarenflohmarkt.
3: Hier könnt ihr gut erhaltene Kinderkleidung, Spielsachen, Bücher, Spiele und vieles mehr verkaufen oder nach Schnäppchen suchen. Infos gibt es unter gradkorn.gv.at.
0: Und am Samstag um 19 Uhr gastiert Mr. Hit Parade Udo Huber im Kulturhaus Knittelfeld.
3: Unter dem Motto Hits aus 3 Jahrzehnten geht es auf eine musikalische Zeitreise. Mit Tanzen ist ausdrücklich erwünscht. Karten gibt es im Kulturamt Knittelfeld und bei Ö-Ticket.
0: Und wie immer, egal was ihr unternehmt, wir wünschen euch ganz, ganz viel Spaß dabei.
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4: Hallo.

0: Es gibt Lieder, die gehen das ganze Jahr. Dann gibt es Lieder, die gehen nur zu einer bestimmten Jahreszeit. Und es gibt Lieder, die gehen an nur einem bestimmten Tag. So wie Green Day. Wake me up when September ends.
1: Ja, also aufstehen. Heute endet er.
0: 30. September. 12 vor 8. Guten Morgen.
1: Guten Morgen.
0: Für euch in der grün-weißen Morgenwelle. Green Day. So.

0: Internet wird heute wieder zugemüllt mit Wake Me Up When September Ends Memes. Ja, Billy Joe Armstrong. Noch nicht munter, USA, 6 Stunden mindestens hinten, 2 Uhr in der Nacht, der wird noch schlafen.
1: Ist dann irgendwo aus der Gegend von Kalifornien.
0: Okay, dann noch. Na, dann ist er vielleicht noch auf, wird sich auskennen.
1: Könnte sein, ja.
0: Schönen guten Morgen hier auf Radio Grün-Weiß. Es ist 7.53 Uhr.
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0: Schönen guten Morgen am Mittwoch, 3 Minuten vor 8.
1: Schönes Aufstehen, guten Morgen.

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1: Im Studio Hannes Raab. Guten Morgen. Was kommt in welche Mülltonne rein? Besonders die Generation Ü50 ist hier besonders fit. Das steht in der neuesten Market-Umfrage für die Initiative Österreich sammelt. Fast 9 von 10 aus dieser Altersgruppe geben an, dass sie beim Mülltrennen sehr genau sind. Michi Scheder.
2: Ganz anders schaut es bei den 16- bis 29-Jährigen aus. Da sagt nur gut die Hälfte, dass sie die Abfälle genau sortieren. Die Gründe dafür liegen beim Informationsstand der Menschen zum Thema Mülltrennung. Während 2/5 der Generation U50 angeben, gut informiert zu sein, sind das demnach nicht mal 30% der Jungen. Dabei ist über 8 von 10 der Menschen unter 30 ein eigener Beitrag zum Klimaschutz sehr wichtig, hat die Statistik Austria erfragt.
1: Trotzdem wird insgesamt in Österreich fleißig gesammelt. Im Vorjahr haben die Österreicher pro Kopf etwa 17 Kilo Altgeräte zu den Sammelzentren zurückgebracht, zeigt die Bilanz der Entsorger. Dauerscrollen am Handy, damit verbringen Kinder und Jugendliche jeden Tag oft mehrere Stunden. Bildungsminister Wiederkehr will nun konkrete Empfehlungen für die Bildschirmzeit der jungen Menschen erreichen. Er lädt heute Betroffene und Experten zu einem runden Tisch. Ein Handy gibt es mittlerweile auch immer früher, wie eine Durchblickerstudie erst kürzlich gezeigt hat. Auch das geplante Social-Media-Verbot bis 14 soll die jungen Menschen weniger an das Smartphone binden. An die Eltern appelliert der Bildungsminister als Vorbild, auch die eigene Bildschirmzeit zurückzufahren. Polen hat 2 seiner Flughäfen in der Nähe zur Ukraine vorübergehend geschlossen. Grund sind russische Angriffe auf die Ukraine. Einer der polnischen Airports gilt als Drehkreuz für Militärhilfe an das polnische Nachbarland. Details zu den Angriffen gibt es derzeit nicht. Schon in der Nacht ist besonders die ukrainische Hauptstadt Kiew erneut das Ziel russischer Angriffe geworden. In 3 Jahren kommt ein Kinofilm zur Erfolgsserie Game of Thrones. Das hat das Filmstudio Warner Brothers angekündigt. Als Regisseur ist demnach der Brite Owen Harris an Bord, der unter anderem 3 Folgen der Serie A Night of the Seven Kingdoms inszeniert hat, ein Ableger aus dem Game of Thrones-Universum. Wer in dem Film mitspielt, ist noch unklar.
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3: Ein neuer sonniger Herbsttag wartet auf euch. In den obersteirischen Tälern kann es heute noch früh neblig sein. Besonders im oberen Murtal kann der Hochnebel länger bleiben. Abseits davon scheint aber die Sonne bereits am Vormittag, oft von einem wolkenlosen Himmel. 19 bis 25 Grad werden heute erreicht. Morgen bleibt es ähnlich, sonnig und warm. Am Nachmittag mit ein paar hohen Wolken, aber dennoch bis zu 25 Grad. Noch schnell ein paar aktuelle Wetterwerte. In Rottenmann hat es 8 Grad, in Kapfenberg beim Stadion ebenfalls 8 Grad und in Deutschlandsberg, naja, was soll ich sagen, auch 8 Grad.
4: Danke, Karin. 3 nach 8, der Radio Grün-Weiß Verkehrs- und Blitzreport an der neuen Pirn-Autobahn Richtung Linz. Da gibt es weiterhin 10 Verkehr ab Wundschuh bis zum Knoten Graz West. Dort mehr Zeit einplanen. Stau außerdem in Graz vor der Kreuzung Puntigammer Straße-Puchstraße und auch in der Münzgrabenstraße stadteinwärts. Dort bis zu 10 Minuten mehr Zeit einplanen. Sollte euch was auffallen, 038 42 43 3x die 0. Gute Fahrt.
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4: Schönen Start in den Mittwoch. Gleich gibt's wieder einfach mal was Gutes für euch.
3: Und da geht's heute nach Asien, und zwar ins Himalaya-Gebiet. Dort ist nämlich eine tödliche Krankheit ausgerottet worden.
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0: Melissa Naschenweng. Am Mittwochmorgen auf Radio Grün-Weiß. 7:55. Guten Morgen.
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0: Und ein kleines Land im Himalaya zeigt gerade, dass man wirklich sogar eine tödliche Krankheit ziemlich weit zurückdrängen kann. Julia, Bhutan hat nämlich einen historischen Erfolg im Kampf gegen Tollwut geschafft.
2: Ja genau, die Weltgesundheitsorganisation hat offiziell bestätigt, dass dort die durch Hunde übertragene Tollwut beim Menschen als öffentliches Gesundheitsproblem eliminiert worden ist.
0: Super.
2: Als erstem Land übrigens der gesamten WHO-Region Südostasien. Seit Juni 2023 ist dort kein Mensch mehr daran gestorben. Und das ist besonders bedeutend, weil Tollwut nach Ausbruch der ersten Symptome praktisch immer tödlich verläuft. Rechtzeitig behandelt, lässt sich die Erkrankung allerdings verhindern.
0: Ja, und hinter diesem Erfolg, da steckt vor allem jahrelange Arbeit bei den Menschen genauso wie bei den Tieren.
2: Genau, Bhutan hat unter anderem mehr als 90% der freilaufenden Hunde geimpft, Tiere sterilisiert, registriert und gleichzeitig stark auf Aufklärung gesetzt.
0: Mhm.
2: Wer gebissen oder gekratzt wird und möglicherweise mit Tollwut in Kontakt gekommen ist, bekommt außerdem landesweit kostenlos die notwendige medizinische Vorsorge. Gesundheitsbehörden und Veterinärmedizin arbeiten dabei eng zusammen. Mehr als 10 Jahre ist an diesem Ziel gearbeitet worden und jetzt hat die WHO den Erfolg offiziell bestätigt.
0: Also eine Krankheit, die weltweit noch immer ganz, ganz viele Menschenleben kostet, lässt sich mit konsequenter Vorsorge wie in Bhutan tatsächlich zurückdrängen.
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1: Schönen guten Morgen.
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2: Das ist gleich Thema bei uns in Radio Grün-Weiß regional.
3: Das internationale Hochschulranking ist jetzt veröffentlicht worden. Und wie die steirischen Unis abgeschnitten haben, das hört ihr dann um 8.30 Uhr.
1: In 10 Minuten ist soweit. 8.20 Uhr. Guten Morgen.
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1: Und in 7 Minuten wird's auch schon 8:30 Uhr.

0: Hallo, hier ist Thomas Anders und auf Radio Grün-Weiß kommt jetzt einer der größten Hits von Modern Talking und ich wünsche euch viel Spaß beim Zuhören.
1: Sherry, Sherry Lady jetzt in der grün-weißen Morgenwelle. 8:26 Uhr.

0: Mittwochmorgen, 30. September. Schönes Aufstehen, Steiermark. Es ist genau 8.30 Uhr, halb neun.
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0: Im Studio Karin Feiler, und die TU Graz hat sich beim internationalen Hochschulranking der Times deutlich verbessert.
2: Ja, sie ist vom bisherigen Bereich 601 bis 800 auf die Plätze 401 bis 450 vorgerückt. Auch die MedUni Graz schneidet gut ab und landet auf Platz 221. Die Universität Graz liegt im Bereich 501 bis 550. Die Montanuniversität Leoben weiterhin zwischen 801 und 1000. Beste österreichische Hochschule bleibt die Universität Wien auf Platz 95. Weltweit führt bereits zum 11. Mal in Folge die Universität Oxford das Ranking an. Die Arbeiterkammer Steiermark lädt heute zu einem Impulsvortrag zum Thema Feindbild Frau von Journalistin und Autorin Ingrid Protnik nach Graz ein. In ihrem neuesten Buch Feindbild Frau schreibt sie über Gewaltdrohungen, digitale Hetzkampagnen und hämische Bildmontagen, aber auch über Lösungsansätze. Bernadette Böchheim von der Arbeiterkammer Steiermark.
3: Hass im Netz trifft Frauen anders, gezielter und oft viel brutaler. Es gibt Abwertungstheorien und Gewaltandrohungen. Es ist das Thema, dass viele Frauen systematisch eingeschüchtert werden und aus dem öffentlichen Leben verdrängt werden. Das ist das Thema des neuen Buches, und wir freuen uns sehr auf den Impuls Vortrag von der Frau Ingrid Protnik und auf die anschließende Podiumsdiskussion.
2: Der Vortrag findet heute im Kammersaal in Graz um 18 Uhr statt. Und unter dem Motto Derby donnern unterm Hochland treffen am Samstag Pernek und Breitenau in der Unterliga Nord B aufeinander. Das Fußball-Derby findet in der Tesan Arena in Pernek statt. Anpfiff ist um 16 Uhr. Pernek ist mit 4 Siegen in die Saison gestartet, hat zuletzt aber 3 Spiele in Folge verloren und liegt aktuell auf Platz 5. Breitenau hat sich nach einem schwierigen Saisonstart zuletzt mit einem 7:2 Sieg gegen Vonsdorf auf Rang 8 verbessert. Das letzte Derby in Pernek hat Breitenau im Vorjahr mit 2:1 gewonnen. Rund um das Spiel sind unter anderem 4 Jugendpartien und ein Auftritt des Musikvereins Pernek geplant. Nach dem Match gibt es außerdem eine Disco im Festzelt. Und Sonnenbrille einpacken, der Mittwoch wird nämlich wieder richtig sonnig. Nur in einigen Tälern der Obersteiermark startet der Tag mit Nebel oder Hochnebel. Im oberen Murtal kann sich dieser länger halten, sonst ist der Vormittag oft schon wirklich wolkenlos. Wir erreichen heute 19 bis 25 Grad. Auch morgen bleibt es überwiegend sonnig und mit bis zu 25 Grad wieder angenehm warm.
0: 8.33 Uhr, der Radio Grün-Weiß Verkehrs- und Blitzreport. Bitte aufpassen, A9 Pirn-Autobahn Richtung Linz. Da ist ein Unfall kurz vor der Abfahrt Karlsdorf passiert. Es gibt da auch schon Stau. Eine Spur ist da in dem Bereich gesperrt. Und Stau auch in Graz vor der Kreuzung Puntigammer Straße, Puchstraße in alle Richtungen. Gute und sichere Fahrt.
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0: Also ich glaube, wer an eine Krabbe denkt, der denkt an so eine handflächengroße Krabbe, die wir alle aus dem Strandurlaub kennen. Schönen guten Morgen hier auf Radio Grünweiß. 8.36 Uhr, Karin Feiler, Marc Ehrengruß da. Die sind in Japan aber ein bisschen anderes Kaliber, diese Krabben.
1: Ja, die japanische Riesenkrabbe kann eine Spannweite von bis zu 3,70 Meter erreichen, also von Scherenspitze zu Scherenspitze. Deshalb wird sie auch gerne Grabzilla genannt. Ihr Körper selbst ist mit rund 40 Zentimetern eigentlich gar nicht so riesig. Na. Die Tiere leben vor allem in den tiefen, dunklen Gewässern vor Japan, oft in 300 bis 400 Metern Tiefe, und sie können richtig alt werden. Manche Schätzungen gehen von über 100 Jahren aus.
0: Wahnsinn.
1: Ja.
0: 3,70 Meter Spannweite.
1: Krass.
0: Kannst du sie zweimal hinlegen und noch ein bisschen drauf.
1: Aber was das ein Vorteil ist, man wird wenigstens satt, wenn man es isst.
0: Das stimmt. Und zum Glück lebt Crabzilla so tief unten.
1: Genau.

0: Und jetzt geht's auf den Rasen in der grün-weißen Morgenwelle mit Marcel Fischer, 8.44 Uhr.
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2: Auch in der Nations League bleibt Weltmeister Spanien eine Klasse für sich. Nach England wird gestern in Sevilla Kroatien mit 4:1 besiegt. Die Free Lions gewinnen in Tschechien mit 2:0. Österreichs Fußballnationalteam muss unterdessen in den zwei folgenden Nations League Partien auf Paul Wanner und Nikolas Veracnik verzichten. Wanner hat sich beim Sieg über den Kosovo eine Verletzung an der linken Fußsohle zugezogen und Veracnik eine Blessur am rechten Knie. Beide Spieler sind schon zu ihren Clubs zurückgekehrt. Entwarnung gibt es hingegen bei Sascha Horvath. Der LASK-Kapitän bleibt im Teamkader. Konrad Leimer ist auch wieder fit. Österreich trifft morgen in Dublin auf Irland und am Sonntag in Pristina erneut auf den Kosovo. Das Ausmaß ist nun offiziell bekannt, die Konsequenzen noch offen. Manchester City ist wegen Verstößen gegen die Finanzregularien der englischen Premier League in allen wesentlichen Anklagepunkten schuldig gesprochen worden. Das hat die Liga jetzt bestätigt. Es heißt, City habe fast ein Jahrzehnt lang systematisch gegen die Regeln verstoßen. Auf die Konsequenzen warten wir, wie gesagt, noch und das möglicherweise sehr lange. Von Geldstrafen über Punkteabzug bis hin zu Titelaberkennungen und Zwangsabstieg soll angeblich alles möglich sein. Rekordmann Fernando Alonso setzt seine Formel-1-Karriere bei Aston Martin fort und fährt auch in der kommenden Saison an der Seite von Lance Stroll. Der 45-jährige Alonso wird 2027 seine 24. Saison bestreiten. Mit 440 Grand Prix hat er mit Abstand die meisten Rennen aller Fahrer bestritten. Und der ehemalige Tennis-Weltranglisten-Erste Daniel Medvedev hat seinen russischen Landsmann Andrei Rublev im Finale des ATP-250er-Turniers in Hangzhou in China besiegt. Medvedev holt damit im Alter von 30 seinen 24. Profititel. In der Weltrangliste ist Medvedev im Moment Sechster.
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0: Vor neun noch in der grün-weißen Morgenwelle. STS mit Fürstenfeld. Gleich auf Radio Grün-Weiß. Und um neun hat Hannes Haab für euch die Nachrichten hier auf Radio Grün-Weiß. In 10 Minuten ist soweit.
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Country-Woche in der Pop-History hier auf Radio Grün-Weiß. Und heute geht's um einen Country-Song, der nicht einmal 5 Jahre alt ist. Mehr dazu hört ihr nach 9 bei der Arbeit. Hier bei uns auf Radio Grün-Weiß, 3 vor 9. Guten Morgen!

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1: Im Studio Hannes Haab. Die heimischen Hochschulen sind weiter stabil unter den besten Unis der Welt. Das zeigt die neueste Rangliste im Times World University Ranking. Die Universität Wien liegt als beste heimische Hochschule unverändert auf Platz 95. Die Med-Uni Wien ist um einen Platz auf Rang 180 vorgerückt. Auch die Medizin-Unis in Graz und Innsbruck sind in den Top 300 vertreten, auf Platz 221 und 239. Weiterhin auf den höchsten Rängen sind mit der University of Oxford eine britische und mit dem MIT oder Princeton Elite-Unis in den USA. Was kommt in welche Mülltonne rein? Besonders die Generation Ü50 ist hier besonders fit. Das steht in der neuesten Market-Umfrage für die Initiative Österreich sammelt. Fast 9 von 10 aus dieser Altersgruppe geben an, dass sie beim Mülltrennen sehr genau sind. Ganz anders schaut es bei den 16- bis 29-Jährigen aus. Da sagt nur gut die Hälfte, dass sie die Abfälle genau sortieren. Das dürfte am Informationsstand der Menschen zum Thema liegen. 2/5 der Ü50-Jährigen sagen, dass sie gut informiert sind. Dagegen nicht einmal 30% der Jungen steht in der Umfrage. Die Tür zurück in die EU ist für Großbritannien offenbar nicht zu. Der britische Premier Andy Burnham schließt das zumindest nicht aus. Der Brexit hat mehr Schaden als Nutzen angerichtet, hat er am Parteitag seiner Labour-Partei gesagt, wo der Premier mögliche Beziehungen von Großbritannien zur Union ausgelotet hat. Freiwillige Selbstkontrolle statt Gesetze bei künstlicher Intelligenz, darauf wollen die USA setzen. Die Chefs der wichtigsten Tech-Konzerne und Präsident Trump haben bei einem Treffen im Weißen Haus ein Abkommen zur Selbstregulierung unterschrieben. Der Text sei moralisch bindend, sagt Trump. Trump selbst lehnt KI-Gesetze aber ab.
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2: Euer wichtigstes Utensil ist heute auf alle Fälle die Sonnenbrille. Die werdet ihr heute in der Steiermark nämlich brauchen. Während sich in einigen Tälern der Obersteiermark noch Nebel hält, scheint sonst schon am Vormittag häufig die Sonne. Dazu weht mäßiger Wind bei bis zu 25 Grad. Morgen bleibt es überwiegend sonnig und warm mit etwas Hochnebel am Morgen und 19 bis 25 Grad im Tagesverlauf. Bei euch in Hartberg, da hat es derzeit 9 Grad. In Gröbming zeigt das Thermometer 8 Grad und in Neumarkt hat es 12 Grad.
3: Danke Karin. 9:02. Der Radio Grün-Weiß Verkehrs- und Blitzreporter ist aktuell jetzt wieder alles ruhig auf den steirischen Straßen. Sollte euch was auffallen, 038 42 43 3x die 0. Gute und sichere Fahrt.
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3: Und wir begleiten euch durch den letzten Septembertag bei der Arbeit mit mehr Musik und mehr Abwechslung im Büro, in der Gärtnerei, im Auto, auf der Baustelle. Jetzt mal mit den Feschbänklern Bryan Adams und Westernhagen. Schönen Mittwoch!

0: Ein Banjo, ein Welthit und eine klare Botschaft. Warum Beyoncés Texas Hold'em viel mehr als ein Partysong ist und Country ganz neu definiert hat. Sie wird nämlich zur ersten schwarzen Frau überhaupt auf Platz 1 der Billboard Country Charts. Mario Freis.
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2: Februar 2024. Super Bowl in Las Vegas. Millionen sitzen vor dem Fernseher. Und plötzlich kündigt Beyoncé neue Musik an. Kein klassischer Beyoncé-Pop, sondern Country. Und dann kommt sie mit Texas Hold'em. Beyoncé lädt musikalisch zum Line Dance ein und macht aus Country kurzerhand ihren eigenen Dancefloor. Doch hinter der Party steckt eine Ansage. Beyoncé stammt aus Houston, Texas und mit Texas Hold'em und ihrem Album Cowboy Carter geht sie zurück zu ihren musikalischen Wurzeln im Süden der USA. Gleichzeitig rückt sie auch die schwarzen Wurzeln der Country Music ins Rampenlicht. Doch sie erzählt nicht nur ihre eigene Geschichte. Sie erinnert an die Frauen, die vor ihr die Türen geöffnet haben. Eine davon ist Linda Martell, eine Pionierin der schwarzen Country Music. 2025 gewinnt Beyoncé dann mit Cowboy Carter den Grammy für das Album des Jahres. Auf der Bühne widmet sie den Moment unter anderem Linda Martell und sagt:
3: I want to dedicate this to Miss Martell and I hope we just keep pushing forward, opening doors. God bless y'all, thank you so much. Thank you.
2: Also weitergehen, Türen öffnen. Und genau das ist Texas Hold'em. Ein Partysong mit Banjo und Line Dance Feeling, aber auch gleichzeitig eine Ansage über Herkunft, Musikgeschichte und darüber, wer in der Country-Welt sichtbar sein darf.
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0: 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Es ist 9.30 Uhr. Das ist der Radio Grün-Weiß Verkehrs- und Blitzreport. Und Michi und Eva haben Blitzer entdeckt. Und zwar in Graz. Wird geblitzt auf der Triesterstraße beim Zentralfriedhof und am Liebenauer Gürtel auf Höhe Murpark. Sonst alles ruhig, sollte euch was auffallen. 038 42 43 3x die 0. Gute Fahrt.
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0: Na, bei der Arbeit. Schönen Mittwochvormittag.
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0: Heute ist Mittwoch, der 30. September und 1957 ist der erste Puch 500 der Öffentlichkeit präsentiert worden. Für viele Steirer ist das Bucherl oder Buchschammerl bis heute ein wichtiges Stück heimische Automobilgeschichte. Und genau am gleichen Tag, also ebenfalls 1957, da sind auch die Austrian Airlines gegründet worden. Die AUA ist die größte Airline Österreichs, auch wenn sie mittlerweile zum deutschen Lufthansa-Konzern gehört.
2: Wir sind zu Ihnen gekommen, um Ihnen mitzuteilen, dass heute Ihre Ausreise...
0: Am 30. September 1989 hat der deutsche Bundesaußenminister Hans-Dietrich Genscher in der deutschen Botschaft in Prag tausenden DDR-Flüchtlingen verkündet, dass ihre Ausreise in die Bundesrepublik möglich ist. Der Jubel ist so groß gewesen, dass niemand den Rest seines Satzes mehr hören konnte. Ein Moment, der Geschichte geschrieben hat. Seinen 92. Geburtstag würde heute Udo Jürgens feiern. Mit Titeln wie Merci Cherie, Aber bitte mit Sahne oder Griechischer Wein hat er Musikgeschichte geschrieben und Hits geschaffen, die bis heute jeder kennt.
3: Denn ich liebe nur dich, Michaela.
0: 87 Jahre alt wird heute Bata Ilic, unter anderem bekannt natürlich für den Ohrwurm Michaela. Und er lockt Jahr für Jahr tausende niederländische Fans zu uns in die Steiermark nach Spielberg zum Red Bull Ring.
4: Max Verstappen, for the first time ever, is champion of the world.
0: Der vierfache Formel-1-Weltmeister Max Verstappen feiert heute seinen 29. Geburtstag.
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0: Das ist heute ein One-Hit-Wonder aus dem Jahr 1993. Platz 1 in Deutschland, in der Schweiz, außerdem Platz 2 in Großbritannien und für 13 Wochen auch Platz 1 bei uns in Österreich. Die Four Non Blondes mit What's Up?

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1: Im Studio Hannes Harp. Grünen-Chefin Leonore Gewessler rechnet mit schwierigen Verhandlungen zur Reform von Grundwehrdienst und Zivildienst. Seitdem die Dreierkoalition vor gut einer Woche die Einigung verkündet hat, fehlen aber weiter die Details, heißt es. Es darf kein Ausspielen von Zivildienern und Soldaten geben, sagt der grüne Wehrsprecher Stöckmiller. Auch für den neuen Generalstabschef Harald Wodosek ist klar.
2: Ein Staat, der junge Menschen einzieht, schuldet ihnen Sinn und Professionalität. Die eigentliche Frage lautet dabei, wie machen wir den Wehrdienst legitim und sinnstiftend? Legitim wird er nur, wenn er sinnvoll organisiert, gerecht verteilt und politisch ehrlich begründet ist. Wenn klar ist, wofür gedient wird, wie gut ausgebildet wird und was der Staat im Gegenzug dafür leistet.
1: Für die Reform des Zivildienstes braucht die Regierung eine Zweidrittelmehrheit im Parlament, also die Stimmen der Grünen oder der FPÖ. Die heimischen Hochschulen sind weiter stabil unter den besten Unis der Welt. Das zeigt die neueste Rangliste im Times World University Ranking. Die Universität Wien liegt als beste heimische Hochschule unverändert auf Platz 95. Die Med-Uni Wien ist um einen Platz auf Rang 180 vorgerückt. Auch die Medizin-Unis in Graz und Innsbruck sind in den Top 300 vertreten, auf Platz 221 und 239. Die Stadt Wien ist Opfer einer Cyberattacke geworden. Unbekannte sind in die Systeme der Stadt eingedrungen und sollen dabei rund 26.000 interne Dokumente kopiert haben, heißt es von der Stadt. Auch die Daten von 6.000 Menschen sollen betroffen sein. Hinweise, dass die Daten im Internet aufgetaucht sind, fehlen aber derzeit. Die Stadt hat die Sicherheitslücke inzwischen geschlossen. Beim kuriosen Fettbär-Wettbewerb in den USA steht jetzt der Gewinner fest. Braunbär Backpack ist zum fettesten Bär in Alaska gewählt worden. Ranger schätzen, dass er rund eine halbe Tonne wiegt. Mit dem Contest will der Nationalpark über das gefährdete Ökosystem und den Lebensraum der Bären informieren und auf die Gefahren für die Tiere aufmerksam machen. In 3 Jahren kommt ein Kinofilm zur Erfolgsserie Game of Thrones. Das hat das Filmstudio Warner Brothers angekündigt. Als Regisseur ist demnach der Brite Owen Harris an Bord, der unter anderem 3 Folgen der Serie A Knight of the Seven Kingdoms inszeniert hat, ein Ableger aus dem Game of Thrones-Universum. Wer in dem Film mitspielt, ist noch unklar.
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3: Im Großteil der Steiermark scheint heute wieder den ganzen Tag die Sonne, nur im oberen Murtal ist der Hochnebel heute wieder sehr hartnäckig. Es wird außerdem wieder windig, zum Teil bei 19 bis 26 Grad heute. 13 Grad messen wir aktuell in Knittelfeld und Rottenmann, 15 Grad hat es bei euch in Grala und Birkfeld und 17 Grad schon in Gradkorn. Morgen am Donnerstag, da geht es überwiegend sonnig und warm bei bis zu 25 Grad weiter. In der Obersteiermark kann es wieder nebelig sein und am Nachmittag ziehen dann auch ein paar Wolkenfelder durch.
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3: Um 3 nach 10, es wird geblitzt. Und zwar in Graz auf der Triesterstraße beim Zentralfriedhof und am Liebenaugürtel auf Höhe Murpark. Sonst alles ruhig, gute Fahrt.
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3: Und wir bekommen gleich Besuch im Studio. Christian Stani von Alle Achtung schaut nämlich gleich vorbei. Im Gepäck neue Single. Und einige neuen Infos gleich nach dem Electric Light Orchestra. Schönen Mittwoch.

0: Grün-Weiß am Mittwochvormittag und jetzt bei mir die Stimme einer der erfolgreichsten steirischen Bands der vergangenen Jahre. Mit Marie 2020 der große Durchbruch und seitdem ganz, ganz viele Songs, Konzerte, große Bühnen und jetzt ist er bei mir da, der Christian Stani. Servus!
1: Hallo, grüß dich, wunderschönen Vormittag.
0: Stani, schön, dass du da bist. Wir, uns ist schon aufgefallen, braun gebrannt, ein Lächeln auf den Lippen. Sommer war entspannt?
1: Ja, es war ein Sommer. Es war ein schöner Sommer und ich habe zum ersten Mal, auch seit einigen Jahren, kann man sagen, eine ganze Woche Urlaub gehabt. Also von, 7 Tage Urlaub. Also Urlaub ist halt immer so relativ, dazwischen immer irgendwas, aber zumindest 7 Tage weg gewesen. Das ist schon, also das habe ich selten gehabt bis jetzt.
0: Das glaube ich vor allem in den letzten Jahren wahrscheinlich.
1: Ja, genau, ja.
0: War doch dann sehr, sehr viel los, weil angefangen 2020 alles mit der Marie.
1: Ja.
0: Ihr habt ja davor schon länger Musik gemacht damals.
1: Ja.
0: Und dann der große Durchbruch. Wie schwer ist es da, über Jahre dran zu bleiben, ohne Erfolg?
1: Ja, das ist nicht leicht. Also es ist wirklich nicht leicht und ich beobachte ja auch jetzt die aktuellen und jungen Musikerinnen und Musiker. Viele von ihnen wahnsinnig gut, aber halt genau diesen Moment oder diesen Song noch nicht dabei gehabt oder dieses Momentum. Und also ich schaue dann so und denke mir, boah, ich kann mich erinnern, wie das bei uns war und wie schwer es war. Und wie oft man natürlich auch im Zweifeln kommt, ob das überhaupt alles Sinn macht, was man da macht. Und ja, aber es dranbleiben ist einfach das Einzige, was geht. Also das andere geht ja nicht. Wenn man aufhört, dann wird ja nichts passieren.
0: Kannst du dich noch dran erinnern, wann so der erste Mal der Moment da war, wo du dir gedacht hast, ja, jetzt kennt uns ganz Österreich?
1: Ja, natürlich. Also es waren da ein paar Momente, die mich bis heute noch immer irgendwie so ganz laut aufstellen. Es ist alles wahnsinnig schnell gegangen, muss man sagen. Aber einen Moment, an den kann ich mich wirklich gut erinnern, da war ich in Leibniz spazieren, das war ja alles in der Corona-Zeit, da war gerade Lockdown. Mhm. Und da war der Song noch gerade erst heraus irgendwie und hat gerade so begonnen und sind mal spazieren und dann sind so 3 Leute gestanden auf der Straße am Gehsteig neben und haben aufs Handy geschaut und ich gehe halt so vorbei und dann merke ich, dass die gerade Marie hören und schauen und also eine Person sagt den anderen gerade den Song und das war halt ganz am Anfang und ich habe mir im ersten Moment gedacht, meine Frau hat da jemanden bestellt oder jemanden sollte das extra machen, weil ich es nicht glauben können damals und das war ein Moment, wo ich mir gedacht habe, okay, der Song nimmt jetzt verselbstständigt sich und nimmt Formen an, das habe ich vorher nicht so gekannt.
0: So ein Riesenhit wie die Marie ist wahrscheinlich dann auch Druck, dass man da was nachlegt, oder?
1: Natürlich, also zu sagen, es wäre keiner, das stimmt nicht. Es ist natürlich ein Druck und wir waren ja dann auch bei Universal Music, also große Plattenfirma und so weiter. Und wir haben versucht natürlich diesen Druck loszulassen, aber trotzdem, es ist schwierig und man wird immer gemessen an den Song und es ist immer natürlich, der steht über allem und der Max, der Gitarrist von Alle Achtung, sagt es immer schön, Alle Achtung muss man erklären, muss man einen Satz sagen und ein bisschen singen. Also Marie, ich will nur, dass du tanzt. Achso, ja, dann kennt man Alle Achtung. Ja, inzwischen aber über die Jahre jetzt hat sich das schon verändert ein bisschen.
0: Du, letztes Jahr habt ihr auch ein neues Album rausgebracht, Radikale Optimisten und heuer neuen Song, Café Kuba.
1: Ja, genau.
0: Was macht euch an nach all den Jahren jetzt noch immer Spaß dran, zusammen Musik zu machen?
1: Ja, also die Band gibt es seit 12 Jahren, wir kennen uns so lang und das ist auch, natürlich gibt es da gewisse Routinen, also es weiß jeder schon, wie der andere tickt. Das hat Vor- und Nachteile, wie immer in Leben, also muss sich eine Band vorstellen, das ist wie eine Ehe mit 4 Leuten. Also ist mit 2 oft schon nicht einfach. Ja, jedenfalls, aber wir wissen, wie wir ticken, wir sind uns musikalisch sehr, sehr nahe, sage ich mal, und jeder hat so seine Stärken und das können wir inzwischen relativ gut und schnell umsetzen, sage ich mal, genau.
0: Okay.
1: Also, ja. Live ist sowieso immer anders, also wir sind immer schon eine Liveband gewesen und alles, was wir gemacht haben, war eigentlich für die Bühne.
0: Jetzt gibt es ja bei dir auch so ein bisschen ein neues Kapitel, das aufgeschlagen wird, über das werden wir gleich sprechen. Es gibt Stani jetzt dann nämlich auch solo.
1: Ja.
0: Jetzt spielen wir aber die aktuelle Nummer von Alle Achtung.
1: Sehr gern.
0: Café Kuba.

0: Hier ist Radio Grün-Weiß bei der Arbeit am Mittwoch und bei mir im Studio weiterhin der Stani von Alle Achtung. Servus.
1: Grüß dich, servus.
0: Hi. Stani, wir haben jetzt gerade gesagt, es gibt ein neues Kapitel, weil du bist jetzt auch solo zu hören. Deine erste Single ist rausgekommen, Lass gut sein.
1: Ja, genau.
0: Der Aufschrei war ja riesengroßes. Auf einmal da, also es haben alle drüber berichtet.
1: Ja, es war wirklich ein großes Interesse und das hat mich natürlich auch gefreut, aber hätte ich gar nicht so gerechnet damit, aber ja. Ja, es ist jetzt, ich bin an einem Zeitpunkt angekommen meines Lebens, wenn man so will, wo ich einfach erstens einmal Dinge machen möchte, die mir 100% taugen, vor allem auch, ich möchte jetzt meine ganz eigene Geschichte sein und das kann ich nicht mit aller Achtung mit einer Band, sondern das muss ich alleine machen, das geht nur alleine.
0: Einige der Songs, die trägst du jetzt schon einige Zeit herum mit dir, glaube ich, gell?
1: Genau, auch, ja, unter anderem.
0: Warum eben jetzt genau der Zeitpunkt? Jetzt müssen sie raus.
1: Ja, es ist wirklich so. Es ist, ich verstehe, wir auch nicht jünger, obwohl ich noch wahnsinnig jung ausschaue. Nein, ich bin nicht jünger. Das ist eine und ich habe das Gefühl, dass ich jetzt erst dieses Selbstvertrauen auch habe und mir das selbst überhaupt zutraue, dass ich das alleinig also überhaupt machen möchte und mich dem erstellen möchte. Das ist ja Entscheidung. Letztendlich habe ich jetzt alle Entscheidungen kann ich selber treffen, was mich sehr freut. Habe aber auch die volle Verantwortung. Das heißt, alles, was, wenn ich ein Blödsinn mache, dann kann ich mich nur selber beschimpfen und mit mir selber hart ins Gericht gehen. Also ich bin 100% selbst dafür verantwortlich und da habe ich mich immer ein bisschen gescheut davor. Und in einer Band ist es doch ein bisschen anders. Aber jetzt habe ich das Gefühl, was habe ich zu verlieren? Gar nichts. Genau, gar nichts. Und nur zu gewinnen. Und das sind halt eben alle Songs, die mir so am Herzen liegen und die ich unbedingt jetzt machen möchte.
0: Wir sind auf jeden Fall sehr, sehr gespannt, was da in Zukunft alles kommen wird. Eine ist jetzt schon draußen. Genau. Lass gut sein. Klingt im ersten Moment fast so ein bisschen nach Resignation.
1: Ja, absolut. Ja, es ist auch ein bisschen ein Abschiedssong. Also ich habe mir gedacht, ich starte mit dem Abschiedssong eben auch, um mich davor zu verabschieden, dass ich Dinge von mir verstecke. Also es Seiten, die ich auch bin. Also ich werde so oft angesprochen, jetzt beim Hergehen, da ist der Marie-Sänger, was mich natürlich wahnsinnig freut, weil der Song hat mein Leben verändert. Aber auf der anderen Seite ist es halt noch so viel mehr und so viel anderes. Und jetzt traue ich mir das einfach. Also ich will das nicht mehr zurückhalten und verstecken und Lass gut sein ist genauso ein Song. Den Song habe ich im Prinzip aus dieser Intuition rausgeschrieben und aus dieser Inspiration, dass der Moment, in dem wir jetzt leben, der einzige ist, den wir haben und alles, was davor war, ist vergangen und alles, was kommt, wissen wir noch nicht. Und deswegen lassen wir es einfach gut sein und macht sich nicht zu viel Stress und setzt sich nicht irgendein Kappel auf, das einem gar nicht passt.
0: Dann hätte ich gesagt, hören wir jetzt in diesen Anfang-Abschiedssong hinein
1: von dir. Ja, sehr gern.
0: Jetzt Stani, lass gut sein auf Radio Grün-Weiß.

0: Stani, lass gut sein auf Radio Grün-Weiß. Viel Stimme, Klavier und ja. Akustikgitarre, gell?
1: Ja, liebe ich, ja.
0: Also ist schon ein bisschen der andere Sound jetzt im Vergleich zu Alle Achtung.
1: Ja, natürlich. Es ist viel organischer und aus meiner Sicht für mich authentischer. Das ist genau das, was ich liebe. Ich mag akustische Instrumente, vor allem auch alles echte Instrumente, also alles eingespielt. Julian Grabmeier, auch kein Unbekannter, hat die Flöte gespielt, also auch als Freunde, die ich halt gut kennen und das wollte ich, dass man spürt. Ich habe das Gefühl, man spürt das einfach. Man spürt, dass da jeder mit Liebe und Leidenschaft dabei ist und dabei war. Und ja, und ich selber mir, also es ist halt genau das, was ich sagen will. Im Prinzip genau das sind die Worte und das Gutsein war für mich, ja, das ist für mich der Text, eigentlich ein Trinkspruch. Ich wollte immer so einen Spruch haben, den man aushauen kann, wenn man zusammensitzt. Und den habe ich dann vertont in so einem irischen Gewand. Ich habe das Gefühl gehabt, das passt einfach zu dem Thema. Und ja, genau meins.
0: War das für dich jetzt trotzdem eine musikalische Umstellung, dass du jetzt doch ein bisschen was anderes machst?
1: Ja, also es ist auch so, ich produziere natürlich woanders. Also es ist nicht in diesem Alle-Achtung-Umfeld. Ich arbeite mit anderen Leuten zusammen. Das ist natürlich schon wichtig. Das ist eben auch ein anderer Kreis, den ich da habe. Das sind auch alles Musiker und Musikerinnen, die ich sehr schätze, die jetzt aber nicht in diesem Alle-Achtung-Bubble drin sind. Und von dem her, eben, ich wollte natürlich jetzt kein Konkurrenzprodukt zu Alle-Achtung machen. Das würde nichts bringen. Sondern eben genau etwas, was davon rausgeht und wo ich weiß, das würden wir mit aller Achtung so nie umsetzen können.
0: Du, bevor du Musik dein Hauptberuf geworden ist, hast du ja rund 20 Jahre als Pädagoge mit Menschen mit Behinderung gearbeitet.
1: Genau.
0: Hilft dir das jetzt beim Geschichten erzählen?
1: Ja, es hilft mir in so vielen verschiedenen Lebenslagen. Ja. Also das, ich habe 20 Jahre in diesem Bereich, in verschiedensten Bereichen dieses Bereiches gearbeitet und habe natürlich dadurch alles kennengelernt, was menschlich ist. Und das hat mich extrem geprägt. Und natürlich auch in den Inhalten, in den Botschaften, in dem, wenn man denkt, was ist wirklich wichtig, also was sind die wirklich wichtigen Dinge. Ich habe in diesen vielen Jahren Menschen, todtraurige, unglückliche Menschen kennengelernt mit wirklich schlimmen Schicksalen, bis hin zu den glücklichsten Menschen. Und bin ja da drauf gekommen, also so körperliche Unversehrtheit, wie man so schön sagt, ist keine Garantie für Glück. Also das und auch kein Ausschlussgrund. Also es ist im Prinzip, da liegt's nicht. Das Glück findet man woanders. Und natürlich, es fällt mir einfach leicht, mit Menschen umzugehen. Also ich habe dort natürlich gelernt, mit den verschiedensten Menschen, der verschiedensten Formen des Ausdrucks. Und das ist natürlich, hat mich extrem geprägt. Ich bin ein Mensch, der Menschen extrem liebt. Und das ist natürlich Teil meiner Musik. Also es geht mir immer darum, zu berühren und Emotionen zu wecken. Alles andere ist mir eigentlich nicht so wichtig. Es geht immer um einen Menschen.
0: Wann dürfen wir uns auf deine nächste Single dann freuen? Du wirst ja schon einiges in der Pipeline haben.
1: Genau, ne, es wird eine große Erzählung. Das Ganze beginnt jetzt mit dem ersten Song, aber die nächsten, das Album ist mehr oder weniger fertig. Und es wird jetzt die nächsten 1,5 Jahre, wird es eine Erzählung sein. Also am besten dranbleiben und folgen. Nächste Song wird am 27. November kommen, auch das weiß ich schon. Und es wird alles aufbauend eine Geschichte. Und das sollte meine Geschichte sein, der Soundtrack zu meinem Leben, wenn man so will. Also einfach das, was ich immer schon sagen wollte.
0: Schön, da freuen wir uns sehr, sehr drauf. Stani, vielen Dank für deinen Besuch bei Radio Grün-Weiß.
1: Danke für die Einladung, danke schön.
0: Alle Achtung bleibt uns erhalten und eben jetzt dann auch in Zukunft der Stani Solo.
1: Genau.
0: Und jetzt gibt's die Nummer, mit der der Durchbruch gestartet hat.
1: Ja.
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6: Es ist 10.30 Uhr im Studio. Karin Feiler.
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8: Schönen Vormittag. In Schladming schließt heute die Geburtenstation der Diakonissenklinik. Künftig werden Schwangere vor allem in Rottenmann oder im salzburgischen Schwarzach betreut. Patricia Scheuchenstuhl.
9: Für die Versorgung vor Ort startet in Schladming ein Hebammenstützpunkt. Zwei regionale Hebammen bieten dort an 3 Tagen pro Woche Betreuung vor und nach der Geburt an. Auch ein telemedizinisches Angebot ist geplant. Neu ist außerdem eine Kooperation mit dem Krankenhaus Schwarzach. Die Steiermark zahlt dafür künftig 70.000 Euro pro Quartal, damit Patientinnen aus dem Ennstal dort gynäkologisch und geburtshilflich versorgt werden können.
8: Die Schließung wird mit den geringen Geburtenzahlen und medizinischen Gründen begründet. Der grüne See in Tragöss ist derzeit komplett ausgetrocknet und das ist selbst für Ende September ungewöhnlich. Grund dafür sind die geringen Niederschläge und die schwache Schneeschmelze. Bereits im Frühsommer, wenn der grüne See normalerweise besonders viel Wasser führt, ist er heuer nur zu rund einem Drittel gefüllt gewesen. Wie sich der See im kommenden Frühjahr entwickelt, hängt jetzt vor allem davon ab, wie viel Schnee im Winter fällt und wie stark die Schneeschmelze ausfällt. Und der Biosphärenpark Murtrau-Donau soll in der Südsteiermark künftig stärker für den Tourismus genutzt werden. Die 5 steirischen Gemeinden im Schutzgebiet sehen vor allem bei sanftem Naturtourismus noch Potenzial. Schon jetzt ziehen etwa die Murauen und die Radwege viele Gäste an. Rund um Murek sorgt im Frühjahr besonders die Bärlauchzeit für großen Andrang. Gleichzeitig wollen die Gemeinden verhindern, dass zu viele Besucher die Natur belasten. Geplant sind deshalb eine bessere Besucherlenkung und mehr Informationen über Tiere und Pflanzen im Biosphärenpark. Und damit schon zu dir, lieber Marc, und den Wetteraussichten.
6: Ja, da scheint heute im Großteil der Steiermark den ganzen Tag wieder die Sonne. Nur bei euch im oberen Murtal, da ist der Hochnebel wieder sehr, sehr hartnäckig. Es wird ein bisschen windig, dann am Nachmittag 19 bis 26 Grad stehen an. Morgen am Donnerstag, da geht es dann überwiegend und sonnig und warm bei bis zu 25 Grad weiter. In der Obersteiermark kann es wieder nebelig sein. 10.32 Uhr, der Radio Grün-Weiß Verkehrs- und Blitzreport. Aktuell alles ruhig, gute Fahrt.
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0: bei der Arbeit. Schön, dass ihr mit dabei seid. Hier auf Radio Grün-Weiß. Jetzt geht's wieder um eure Freizeit.
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0: 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Am Samstag ab 10.30 Uhr lädt die Werbegemeinschaft Kindberg zum Herbsteinkaufsfest mit Suppenstraße auf dem Hauptplatz. 15 Wirtinnen und Wirte aus der Region servieren da verschiedenste Suppenspezialitäten, solange der Vorrat reicht. Dazu gibt es Live-Musik und auch eine Hüpfburg. Infos online unter kindberg.at. Ebenfalls am Samstag ab 11 Uhr, da findet am Kinoplatz in Gradwein der Schmankerltag statt. Örtliche Vereine und Firmen verwöhnen euch da mit kulinarischen Schmankerln und Kunsthandwerk. Für Kinder gibt es Spielstationen, dazu viel Live-Musik. Infos unter gradwein-straßengel.gv.at. 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Am Samstag und Sonntag lädt das Kulturhaus Gradkorn zum Kinderwarenflohmarkt. Hier könnt ihr gut erhaltene Kinderkleidung, Spielsachen, Bücher, Spiele und vieles mehr verkaufen oder nach Schnäppchen suchen. Infos gibt's unter gradkorn.gv.at. Und am Samstag um 19 Uhr gastiert Mr. Hitparade Udo Huber im Kulturhaus Knittelfeld. Unter dem Motto Hits aus 3 Jahrzehnten geht's auf eine musikalische Zeitreise. Mittanzen ist ausdrücklich erwünscht. 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Und wie immer, egal was ihr unternehmt, wir wünschen euch ganz, ganz viel Spaß dabei.
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0: Album eigentlich schon fertig und dann noch einmal zurück ins Studio und dann ist die Nummer rausgekommen. Thorstein, Einarsson und Bonfire hier auf Radio Grün-Weiß. In 9:09 hat Christina Adler die Nachrichten für euch.
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3: Im Studio Christina Adler. Ab morgen soll tanken in Österreich wieder günstiger werden. Die neue Spritpreisbremse der Regierung startet und soll Benzin sowie Diesel um rund 12 Cent pro Liter billiger machen. Dafür wird unter anderem die Mineralölsteuer gesenkt und die Marge an der Tankstelle begrenzt. Die Regelung gilt vorerst für Oktober und November. Für die Autofahrerclubs ist das aber nicht genug. Sie fordern zusätzliche Maßnahmen, damit generell weniger Sprit verbraucht wird. Grünen-Chefin Leonore Gewessler rechnet mit schwierigen Verhandlungen rund um die Reform von Grundwehrdienst und Zivildienst. Seitdem die Dreierkoalition vor einer Woche die Einigung verkündet hat, fehlen immer noch weitere Details, kritisieren die Grünen. Es darf kein Ausspielen von Zivildienern und Soldaten geben, sagt der grüne Wehrsprecher Stöckmüller dazu. Für die Reform des Zivildienstes braucht die Regierung eine Zweidrittelmehrheit im Parlament, also die Stimmen der Grünen oder der FPÖ. Die Stadt Wien ist Opfer eines Cyberangriffs geworden. Unbekannte haben rund 26.000 interne Dokumente kopiert, insgesamt etwa 9 Gigabyte. Darin enthalten sind Daten von knapp 6.000 Menschen, darunter Namen, E-Mail-Adressen und teilweise auch Bankverbindungen und Krankenstandsdaten. Die Sicherheitslücke wurde inzwischen aber wieder geschlossen. Laut der Stadt Wien gibt es bisher keine Hinweise, dass die gestohlenen Daten veröffentlicht wurden. Die USA haben ihre Soldaten aus dem Irak abgezogen, wie das US-Verteidigungsministerium kürzlich mitgeteilt hat. In den vergangenen Jahren waren rund 2500 US-Soldaten im Land, zuletzt vor allem in Bagdad und in der Kurdenregion. Der US-Militäreinsatz endet damit zwar, die USA und der Irak wollen aber weiterhin bei Sicherheits- und Geheimdienstkooperationen zusammenarbeiten. Die alternativen Nobelpreise gehen dieses Jahr ausschließlich an Frauen. Ausgezeichnet wurden 4 Preisträgerinnen und Organisationen aus Pakistan, Südafrika, Georgien und den USA. Sie setzen sich unter anderem für Minderheitsrechte, Demokratie und Kleinbäuerinnen ein. Die Verleihung der Preise findet am 1. Dezember in Stockholm statt.
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4: Sonne pur heute im Großteil der Steiermark, nur im oberen Murtal, da ist der Hochnebel heute wieder sehr, sehr hartnäckig. Es wird heute am Nachmittag dann wieder ein bisschen windiger bei 19 bis 26 Grad. 16 Grad aktuell bei euch in Neumarkt, 19 Grad in Voitsberg, Graz und Feldbach und 20 Grad aktuell in Hieflau. Morgen am Donnerstag, da geht es überwiegend sonnig und warm bei bis zu 25 Grad wieder weiter. In der Obersteiermark kann es wieder nebelig sein und am Nachmittag ziehen dann auch ein paar hohe Wolkenfelder durch.
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4: Um 11:03, nicht zu schnell fahren. Es wird geblitzt auf der A2 Richtung Wien, kurz nach der Raststation Kaiserwald. Danke da an die Hanna fürs Melden. Sollte euch was auffallen, gerne auch auf WhatsApp schicken unter 0664 22 22 99 4.
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4: Nicolas Veratschnik und Paul Wanner fallen leider für Österreich in der Nations League für die verbleibenden 2 Spiele aus. Manchester City hat fast 10 Jahre aufs Financial Fair Play gepfiffen und Fernando Alonso bleibt in der Formel 1. Das und mehr hört ihr gleich im Sport bei uns.

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0: muss ehrlich sein, ich habe keine Ahnung, um was in dem Song geht, aber er klingt nach guter Laune. Schönen Mittwoch hier auf Radio Grün-Weiß, jetzt in die Sportredaktion zu Marcel Fischer.
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2: Auch in der Nations League bleibt Weltmeister Spanien eine Klasse für sich. Nach England wird gestern in Sevilla Kroatien mit 4:1 besiegt. Die Free Lions gewinnen in Tschechien mit 2:0. Österreichs Fußballnationalteam muss unterdessen in den zwei folgenden Nations League Partien auf Paul Wanner und Nikolas Veracnik verzichten. Wanner hat sich beim Sieg über den Kosovo eine Verletzung an der linken Fußsohle zugezogen und Veracnik eine Blessur am rechten Knie. Beide Spieler sind schon zu ihren Clubs zurückgekehrt. Entwarnung gibt es hingegen bei Sascha Horvath. Der LASK-Kapitän bleibt im Teamkader. Konrad Leimer ist auch wieder fit. Österreich trifft morgen in Dublin auf Irland und am Sonntag in Pristina erneut auf den Kosovo. Das Ausmaß ist nun offiziell bekannt, die Konsequenzen noch offen. Manchester City ist wegen Verstößen gegen die Finanzregularien der englischen Premier League in allen wesentlichen Anklagepunkten schuldig gesprochen worden. Das hat die Liga jetzt bestätigt. Es heißt, City habe fast ein Jahrzehnt lang systematisch gegen die Regeln verstoßen. Auf die Konsequenzen warten wir, wie gesagt, noch und das möglicherweise sehr lange. Von Geldstrafen über Punkteabzug bis hin zu Titelaberkennungen und Zwangsabstieg soll angeblich alles möglich sein. Rekordmann Fernando Alonso setzt seine Formel-1-Karriere bei Aston Martin fort und fährt auch in der kommenden Saison an der Seite von Lance Stroll. Der 45-jährige Alonso wird 2027 seine 24. Saison bestreiten. Mit 440 Grand Prix hat er mit Abstand die meisten Rennen aller Fahrer bestritten. Und der ehemalige Tennis-Weltranglisten-Erste Daniel Medvedev hat seinen russischen Landsmann Andrei Rublev im Finale des ATP-250er-Turniers in Hangzhou in China besiegt. Medvedev holt damit im Alter von 30 seinen 24. Profititel. In der Weltrangliste ist Medvedev im Moment Sechster.
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In ganz genau 6 Minuten unsere Infos aus der Steiermark, nämlich Radio Grün-Weiß Regional und am Red Bull Ring in Spielberg. Da wird weiter kräftig investiert. Ein Thema gleich in den News, zuvor noch Musik von Uli Bär und Giovanni Zarella.

0: Ja, dieses Durstgefühl kann an spätsommerlich angenehmen Nachmittagen durchaus sehr stark sein. Das war ein Austropop-Klassiker von Uli Bär. Es ist 15.30 Uhr.
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0: Und damit in die Nachrichtenredaktion zu Patricia Scheuchenstuhl. Patricia, im Steirischen Landtag hat eine Abstimmungspanne von FPÖ und ÖVP gestern für einen Eklat gesorgt.
2: Ja, die beiden Regierungsparteien haben bei einer Abstimmung gegen ihren eigenen Antrag gestimmt. Später ist eine Wiederholung der Abstimmung angekündigt worden. Dagegen haben SPÖ, Grüne, NEOS und KPÖ geschlossen protestiert und den Sitzungssaal verlassen. KPÖ-Klubobfrau Claudia Klimt-Weithaler.
3: Deshalb darf ich als dienstälteste Klubobfrau für alle Oppositionsparteien sprechen, dass wir einen Bruch der Geschäftsordnung nicht annehmen können. Das heißt, wir werden eine Sonderpräsidiale fordern und sind deshalb auch aus der restlichen Landtagssitzung ausgezogen.
2: Ob die angekündigte Wiederholung tatsächlich gegen die Geschäftsordnung verstößt, ist derzeit öffentlich noch nicht unabhängig geklärt. Die Geschäftsordnung hat im Steirischen Landtag einen besonders hohen rechtlichen Stellenwert und kann nur mit einer Zweidrittelmehrheit geändert werden. 43 Elementarpädagogen haben an der Universität Graz den österreichweit einzigartigen Lehrgang Elementar Plus abgeschlossen. Damit dürfen sie künftig selbst Gruppen in Kinderkrippen und Kindergärten leiten. Julia Hofer mit weiteren Informationen.
4: Am Freitag werden die ersten Absolventen feierlich verabschiedet. Die Ausbildung verbindet Wissenschaft mit Praxis. Im Mittelpunkt stehen unter anderem die Entwicklungsbegleitung der Kinder und die Qualität der Betreuung. Das kostenlose Angebot ist berufsbegleitend möglich und stößt auf großes Interesse. Ab dem kommenden Wintersemester werden bereits mehr als 550 Personen ausgebildet.
2: Ziel des Lehrgangs ist es, die Qualität der Kinderbetreuung zu stärken und die Beschäftigten besser auf ihre verantwortungsvolle Aufgabe vorzubereiten. Und am Red Bull Ring in Spielberg laufen bereits die nächsten großen Bauarbeiten. Bis zum Formel-1-Rennen im Juli 2027 investiert Red Bull weitere 25 Millionen Euro in den Ausbau des Boxengebäudes. Auf dem bestehenden Gebäude entsteht eine überdachte und verglaste Dachterrasse. Sie soll vor allem beim Formel-1-Wochenende zusätzlich Platz für VIP-Gäste schaffen. Der Ausbau hängt auch mit der langfristigen Formel-1-Vertragsverlängerung bis 2041 zusammen. Dafür muss die Infrastruktur am Ring weiter modernisiert werden. Und damit schauen wir schon zum Wetter und zu dir, Mario.
0: Also kurz nach 3:30 sind ein paar Wolkenfelder noch stärker ausgeprägt, etwa im Großraum Murau oder auch in Teilen des Murtals insgesamt, aber größtenteils sehr schönes, sehr angenehmes, eigentlich spätsommerlich schönes Wetter mit Höchstwerten von bis zu 24, stellenweise sogar 25 oder 26 Grad. Aktuell zum Beispiel 24 Grad in Leibnitz oder Gamlitz, 24 Grad auch bei euch derzeit in Graz. Wie geht's weiter? Im Wesentlichen mit viel Sonne. Auch der Abend wird dann im Wesentlichen sonnig zu Ende gehen. Ein paar Nebelschwaden können dabei sein in der Nacht. In der Nacht selbst, in der zweiten Nachthälfte, dann Temperaturen zwischen 12 und 6 Grad. Und auch morgen braucht ihr unbedingt die Sonnenbrille, denn viel Sonne gibt's von Nord nach Süd. Auch morgen die Höchstwerte 19 bis 25 Grad. Nur ein paar Nebelschwaden können in den frühen Morgenstunden dabei sein. Dann aber müssen diese Nebelschwaden der Sonne Platz machen. 15.34 Uhr, der Blick auf die Straßen, der Radio Grün-Weiß Verkehrs- und Blitzreport. Da schaut es aktuell gut aus. Ich habe für euch nämlich gute und erfreuliche Nachrichten. Neue Störungsmeldungen liegen mir nicht vor. Allerdings wird eure Geschwindigkeit derzeit kontrolliert. Übrigens, danke Bianca, danke Andreas für eure Anrufe. Auf der A2 wird geblitzt zwischen Moskirchen und Liboch von der Brücke runter. Ich wünsche euch auch weiterhin eine gute und sichere Fahrt.
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0: Dieser Künstler hat seit den 60er Jahren in jedem Jahrzehnt für Furore gesorgt. Auch in den späten 90ern mit diesem Hit hier zum Beispiel. Tom Jones und Sex Bomb.

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0: Und einer hat sich jetzt hergehaut in mein Studio, nämlich unser Sportredakteur Marcel Fischer.
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2: Auch in der Nations League bleibt Weltmeister Spanien eine Klasse für sich. Nach England wird gestern in Sevilla Kroatien mit 4:1 besiegt. Die Free Lions gewinnen in Tschechien mit 2:0. Österreichs Fußballnationalteam muss unterdessen in den zwei folgenden Nations League Partien auf Paul Wanner und Nikolas Veracnik verzichten. Wanner hat sich beim Sieg über den Kosovo eine Verletzung an der linken Fußsohle zugezogen und Veracnik eine Blessur am rechten Knie. Beide Spieler sind schon zu ihren Clubs zurückgekehrt. Entwarnung gibt es hingegen bei Sascha Horvath. Der LASK-Kapitän bleibt im Teamkader. Konrad Leimer ist auch wieder fit. Österreich trifft morgen in Dublin auf Irland und am Sonntag in Pristina erneut auf den Kosovo. Das Ausmaß ist nun offiziell bekannt, die Konsequenzen noch offen. Manchester City ist wegen Verstößen gegen die Finanzregularien der englischen Premier League in allen wesentlichen Anklagepunkten schuldig gesprochen worden. Das hat die Liga jetzt bestätigt. Es heißt, City habe fast ein Jahrzehnt lang systematisch gegen die Regeln verstoßen. Auf die Konsequenzen warten wir, wie gesagt, noch und das möglicherweise sehr lange. Von Geldstrafen über Punkteabzug bis hin zu Titelaberkennungen und Zwangsabstieg soll angeblich alles möglich sein. Rekordmann Fernando Alonso setzt seine Formel-1-Karriere bei Aston Martin fort und fährt auch in der kommenden Saison an der Seite von Lance Stroll. Der 45-jährige Alonso wird 2027 seine 24. Saison bestreiten. Mit 440 Grand Prix hat er mit Abstand die meisten Rennen aller Fahrer bestritten. Und der ehemalige Tennis-Weltranglisten-Erste Daniel Medvedev hat seinen russischen Landsmann Andrei Rublev im Finale des ATP-250er-Turniers in Hangzhou in China besiegt. Medvedev holt damit im Alter von 30 seinen 24. Profititel. In der Weltrangliste ist Medvedev im Moment Sechster.
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0: absolute Schlagerlegende, die bis heute singt, hat diesen Song geschrieben, damals 1984. Die Rede ist von Peggy March. Und da hat sie damals so eine Zeit gehabt, wo es als Schlagersängerin nicht so gut gelaufen ist. Und dann ist ihr dieser Titel eingefallen und schon hat der wieder für Geldsegen gesorgt. Eine wunderbare Nummer von Jermaine Jackson und Pia Sedora. 11 Minuten noch bis 16 Uhr. Patrick Hernandez wird euch noch begleiten und auch gleich dabei Musik von Semino Rossi. Da geht's um große Gefühle und zwar um Muy Bien in ganz genau 3,5 Minuten für euch. 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

Ja, Handy, Smartphone statt Hausaufgaben, TikTok statt Toben draußen. Die Smartphones spielen also bei unseren Kindern und Jugendlichen eine immer größere Rolle. Dazu hat es heute auch einen Expertengipfel gegeben. Mehr zum Thema gleich in exakt 3 Minuten in unseren neuesten Nachrichten um 16 Uhr, präsentiert von Christina Adler.

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1: Im Studio Christina Adler. Beim Thema Mülltrennung ist die Generation Ü50 besonders fit. Das steht in der neuesten Market-Umfrage für die Initiative Österreich sammelt. Fast 9 von 10 aus dieser Altersgruppe geben an, dass sie beim Mülltrennen sehr genau sind. Warum das so ist, haben wir Andreas Pertl von Österreich sammelt gefragt.
2: In den 90ern ist ja die Mülltrennung neu eingeführt worden. Das heißt, viele aus dieser Generation waren mittendrin statt nur dabei bei der Einführung der Mülltrennung und haben dieses sehr konkrete Umweltthema direkt erlebt und sind da immer noch motiviert und voll dabei.
1: Bei den 16- bis 29-Jährigen sind gerade einmal 50% fit beim Thema richtige Mülltrennung. Junge Menschen fühlen sich schlechter informiert und müssen die richtigen Gewohnheiten oft erst erlernen, heißt es dazu von Jugendforschern. Dauerscrollen am Handy, damit verbringen Kinder und Jugendliche jeden Tag oft mehrere Stunden. Bildungsminister Wiederkehr will nun konkrete Empfehlungen für die Bildschirmzeiten der jungen Menschen erarbeiten und hat dazu heute Betroffene und Experten zu einem runden Tisch geladen. Laut Wiederkehr müsse man schon früher ansetzen und auch die Eltern besser informieren. Geplant ist deshalb eine Aufklärungskampagne. Auch das geplante Social-Media-Verbot bis zum 14. Lebensjahr soll die Handy die Nutzung reduzieren. In Rumänien geht die Regierungskrise in die nächste Runde. Auch der zweite designierte Premierminister Siegfried Mureșan hat im Parlament keine Mehrheit bekommen. Nötig wären 233 Stimmen gewesen, aber nur 182 Abgeordnete haben für seine Regierung gestimmt. Damit wären vorgezogene Neuwahlen möglich. Präsident Nicoșor Dan lehnt das aber ab. Er will, dass die Parteien weiter über eine neue Regierung verhandeln. Mit mehreren Umzugskartons voller Cannabis sind zwei mutmaßliche Drogendealer durch Wien gefahren. Die Polizei hatte einen der Männer bereits länger im Visier. Als er mit zwei Kartons in ein Taxi eingestiegen ist, haben die Ermittler die Verfolgung aufgenommen. Bei der Kontrolle und mehreren Hausdurchsuchungen konnten dann insgesamt über 100 Kilo Cannabis und über 800 Gramm Kokain sichergestellt werden. Die beiden Verdächtigen sind festgenommen worden.
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3: Ein paar Wolkenfelder gibt's noch mitunter im Westen oder auch im Murtal. Größtenteils gibt's aber heute an diesem Nachmittag strahlend schönes, herrliches, eigentlich fast schon spätsommerlich angenehmes Wetter. In Paldau zum Beispiel 23 Grad, 24 Grad in Graz oder auch in Leibnitz und 24 Grad sind's auch bei euch in Moreck. Die Sonnenbrille, die hat also nach wie vor nicht ausgedient. Auch am heutigen Nachmittag werdet ihr sie brauchen, auch morgen dann am Donnerstag, denn nach einer relativ frischen Nacht mit Temperaturen so zwischen 12 und 6 Grad in der zweiten Nachthälfte geht's morgen am Donnerstag weiter mit viel Sonnenschein. In manchen Tälern der Obersteiermark kann es noch etwas Nebel geben, ansonsten aber morgen wieder strahlender Sonnenschein, spätsommerlich angenehmes Wetter mit Höchstwerten zwischen 19 und 25 Grad.
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3: Um 16 Uhr und 4 Minuten mit einer ganz wichtigen neuen Meldung für die B138. Das ist die Pürnbassstraße. Da ist in Pürn ein Unfall passiert und zwar eigentlich wenige Meter nur entfernt von der Landesgrenze. Die Einsatzkräfte sind vor Ort. Bitte hier trotzdem in diesem Bereich um erhöhte Aufmerksamkeit. Und auch heute braucht ihr in der Puntigammer Straße in Graz Richtung Liebenau wieder etwas mehr Zeit. Grund ist die dortige Baustelle. Da staut es sich und es bedeutet einen Zeitverlust von rund 15 Minuten. Und Dankeschön, Angelika. Dankeschön auch an Sophie fürs Anrufen. Aktuell wird neu kontrolliert auf der A2 Südautobahn Fahrtrichtung Klagenfurt zwischen Bad Waltersdorf und dem Rastplatz Heinersdorf. Übrigens, alle Dauerbaustellen könnt ihr nachlesen auf unserer Website groen-weiß.at. Solltet ihr Neues wissen, bitte einfach mit mir Kontakt aufnehmen.
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3: Ganz wurscht, ob ihr die Beine schon hochlagert nach einem langen Arbeitstag oder ob ihr noch mittendrin seid. Bei uns geht's hier weiter mit feiner Musik und gleich auch den besten Tipps in Sachen Freizeit. Und auch wir sind ganz viel heuer in diesem Jahr live unterwegs. Auch in den nächsten Tagen könnt ihr uns live erleben. Das alles gleich nach Musik von Chris Steger und den Blues Brothers. Schönen Nachmittag.

0: Ja, 1, 2, 3, es dauert nicht mehr lange, ein paar Tage mehr und dann ist er übrigens in Knittelfeld zu Gast, am 9. Oktober nämlich Chris Steger, heute hier vertreten im Treffpunkt Steiermark mit 1, 2, 3.
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0: Und da sind wir mittendrin im Thema. Es gibt ganz viele tolle Veranstaltungen für euch. Am Freitag zum Beispiel von 13 bis 15 Uhr ist Radio Grün-Weiß live zu Gast beim Zoofachhändler Les Animo in Leoben. Anlass ist nämlich der Welttierschutztag. Euch erwarten Angebote für Hund und Katz, Kulinarik und auch eine Torschusswand des SC St. Peter Freienstein. Moderiert wird die Radiosendung live von Patricia Scheuchenstuhl. Ebenfalls am Freitag sind wir dann schon wieder zu Gast mit einer weiteren Sendung von 17 bis 19 Uhr, nämlich bei der Ringrast in Spielberg. Beim Tag der offenen Tür stellen sich 8 Betriebe vor. Dazu gibt es zahlreiche Aktionen und ganz viel zu entdecken. Nina Sturm ist eure Gastgeberin. Am Samstag ab 10.30 Uhr lädt die Werbegemeinschaft Kindberg zum Herbst-Einkaufsfest mit Suppenstraße auf den Hauptplatz. 15 Wirtinnen und Wirte aus der Region servieren verschiedene Suppenspezialitäten, solange der Vorrat reicht. Dazu Live-Musik und eine Hüpfburg für die Kinder. Infos gibt's online vorab schon unter kindberg.at. Ebenfalls am Samstag ab 11 Uhr findet am Kinoplatz in Gradwein der Schmankerltag statt. Örtliche Vereine und Firmen verwöhnen euch mit kulinarischen Schmankerl und ganz viel Kunsthandwerk. Für Kinder gibt's Spielstationen, dazu für alle natürlich auch Live-Musik. Infos unter gradwein-strasenkel.gv.at. Am Samstag von 12 bis 14 Uhr ist Radio Grün-Weiß live zu Gast beim Zoofachhändler Les Animo in Liboch. Auch hier steht alles ganz im Zeichen des Welttierschutztags. Euch erwarten viele Angebote und beispielsweise auch ein Konzert des Musikvereins Liboch. Moderiert wird diese Sendung von Karin Feiler. Also die Tierfreundinnen und Tierfreunde, aber nicht nur die, sind dazu ganz herzlich eingeladen. Am Samstag und Sonntag lädt das Kulturhaus Gradkorn zum Kinderwarenflohmarkt. Hier könnt ihr euch gut erhaltene Kinderkleidung sichern, aber auch Bücher, Spiele, Spielsachen und vieles mehr. Auch viele Schnäppchen sind da garantiert mit dabei. Infos online unter gradkorn.gv.at. Und am Samstag um 19 Uhr gastiert Mr. Hitsparade Udo Huber im Kulturhaus Knittelfeld. Unter dem Motto Hits aus drei Jahrzehnten geht's da auf eine musikalische Zeitreise. Mittanzen ist ausdrücklich erwünscht. Karten warten auf euch direkt bei Ö-Ticket oder auch am Kulturamt von Knittelfeld. Wie auch immer ihr eure Freizeit gestalten werdet, wir wünschen euch gute Unterhaltung.
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0: Das ist der Treffpunkt Steiermark von 3 bis 3 in der Mittwochsausgabe. Und ihr habt es ja heute schon im Kalenderblatt gehört. Heute erinnern wir uns an einen der wirklich ganz großen zurück der deutschsprachigen Musik. Sänger, Komponist und Entertainer, aber auch Schauspieler Udo Jürgens wäre heute 92 Jahre alt geworden. Hits wie mit 66 Jahren, aber bitte mit Sahne, ich war noch niemals in New York oder griechischer Wein, sind wahre Klassiker der Musikgeschichte geworden. 1966 hat er sogar den Eurovision Song Contest mit Merci Cherie gewonnen. Und immer wenn wir Musik im Programm haben von ihm, im Programm von Radio Grün-Weiß, muss ich zurückdenken ans Jahr 2006. Da gab es nämlich einmal und wirklich nur einmal eine Interviewmöglichkeit und die habe ich genutzt und an diese 20 Minuten mit Udo Jürgens erinnere ich mich wirklich sehr, sehr gerne zurück. Und auch sein Haus in Portugal, in Caboeiro, habe ich durch Zufall entdeckt und da denke ich immer wieder gerne zurück an diesen großen Künstler. Und dieser Titel hier aus den 80ern hat die Drogenproblematik zum Thema und das zeichnet eben Udo Jürgens so ganz besonders aus, dass er zu so vielen Themen unseres Lebens Stellung genommen hat. Heute eine kleine musikalische Erinnerung an ihn mit Rot blüht der Mohn, hier ist Udo Jürgens.
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0: Ganz viele Künstler sind längst vergessen. Der wird aber nie vergessen werden. Udo Jürgens. Neues gleich auch für euch von Helene Fischer an meiner Seite.
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Verlieren wir keine Zeit. Ihr wollt mehr Musik und mehr Abwechslung? Hab ich. Viel Spaß mit zwei Powerfrauen hier auf Radio Grün-Weiß. Caro Fuchs und zu Beginn Meghan Trainor. Schönen Mittwochabend, Steiermark.

Jetzt gibt's wieder mehr Musik nonstop hier auf Radio Grün-Weiß in meinem Hit-Dreier. Mit dabei ist die aktuelle Single von Miley Cyrus, dann gibt's was Deutsches von Jakob Elias und den Anfang machen die Altherren von den Rolling Stones. Schönen Mittwoch, meine Lieben.

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0: Mein Favorit im Hit-Dreier waren jetzt auf alle Fälle die Stones. Die gehen auch mit über 80 noch richtig ab. Chapeau. Jetzt gönne ich uns eine kurze Verschnaufpause. Geht aufs Klo, holt euch was zu trinken oder atmet einfach einmal tief durch. Einen Song habe ich dann gleich für euch und zwar diesen. Musik aus Österreich habe ich gleich für euch. Freut euch auf Torsten Einarsson und Bonfire. Bis gleich.
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Was soll ich sagen? Jump ist für diese Woche leider schon wieder vorbei, aber nächste Woche gibt es natürlich eine neue Ausgabe. Bis dahin, bleibt gesund und haltet die Ohren steif. Mein Name ist Karin Feiler. Tschüss, ciao und...

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1: Im Studio Christina Adler. Damit Einsatzkräfte in Europa bei Krisen schneller und besser zusammenarbeiten können, will die EU nun ein gemeinsames Kommunikationssystem aufbauen. Polizei, Feuerwehr, Rettung und Katastrophenschutz sollen darüber sicher und in Echtzeit miteinander kommunizieren können, auch über Ländergrenzen hinweg. Ausgetauscht werden sollen etwa Fotos, Videos und Standortdaten. Das System soll auch bei Stromausfällen funktionieren. Die schrittweise Einführung ist ab 2030 geplant. Die Preise an den heimischen Zapfsäulen sollen ab morgen wieder nach unten gehen. Die neue Spritpreisbremse der Regierung tritt dann in Kraft und soll Benzin und Diesel um rund 12 Cent pro Liter billiger machen. Dafür wird unter anderem die Mineralölsteuer gesenkt und die Marge der Tankstellen begrenzt. Für den VCÖ ist das aber noch nicht genug. Der Verkehrsclub fordert zusätzliche Maßnahmen, damit weniger Sprit verbraucht wird, etwa ein vorübergehend niedriges Tempolimit oder günstigere Klimatickets. Dauerscrollen am Handy, damit verbringen Kinder und Jugendliche jeden Tag oft mehrere Stunden. Bildungsminister Wiederkehr will nun konkrete Empfehlungen für die Bildschirmzeiten der jungen Menschen erarbeiten und hat dazu heute Betroffene und Experten zu einem runden Tisch geladen. Laut Wiederkehr müsse man schon früher ansetzen und auch die Eltern besser informieren. Geplant ist deshalb eine Aufklärungskampagne. Auch das geplante Social-Media-Verbot bis zum 14. Lebensjahr soll die Handy Nutzung reduzieren. Die heimischen Hochschulen sind weiterhin unter den besten Unis der Welt. Im neuen Times World University Ranking liegt die Uni Wien unverändert auf Platz 95. Die Med-Uni Wien ist um einen Platz auf Rang 180 vorgerückt. Und auch die Medizin-Unis in Graz und Innsbruck sind in den Top 300 vertreten. Ganz vorne liegen die Elite-Unis Oxford, das MIT und Princeton.
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1: Im Studio Christina Adler. Damit Einsatzkräfte in Europa bei Krisen schneller und besser zusammenarbeiten können, will die EU nun ein gemeinsames Kommunikationssystem aufbauen. Polizei, Feuerwehr, Rettung und Katastrophenschutz sollen darüber sicher und in Echtzeit miteinander kommunizieren können, auch über Ländergrenzen hinweg. Ausgetauscht werden sollen etwa Fotos, Videos und Standortdaten. Das System soll auch bei Stromausfällen funktionieren. Die schrittweise Einführung ist ab 2030 geplant. Die Preise an den heimischen Zapfsäulen sollen ab morgen wieder nach unten gehen. Die neue Spritpreisbremse der Regierung tritt dann in Kraft und soll Benzin und Diesel um rund 12 Cent pro Liter billiger machen. Dafür wird unter anderem die Mineralölsteuer gesenkt und die Marge der Tankstellen begrenzt. Für den VCÖ ist das aber noch nicht genug. Der Verkehrsclub fordert zusätzliche Maßnahmen, damit weniger Sprit verbraucht wird, etwa ein vorübergehend niedriges Tempolimit oder günstigere Klimatickets. Dauerscrollen am Handy, damit verbringen Kinder und Jugendliche jeden Tag oft mehrere Stunden. Bildungsminister Wiederkehr will nun konkrete Empfehlungen für die Bildschirmzeiten der jungen Menschen erarbeiten und hat dazu heute Betroffene und Experten zu einem runden Tisch geladen. Laut Wiederkehr müsse man schon früher ansetzen und auch die Eltern besser informieren. Geplant ist deshalb eine Aufklärungskampagne. Auch das geplante Social-Media-Verbot bis zum 14. Lebensjahr soll die Handynutzung reduzieren. Die heimischen Hochschulen sind weiterhin unter den besten Unis der Welt. Im neuen Times World University Ranking liegt die Uni Wien unverändert auf Platz 95. Die MedUni Wien ist um einen Platz auf Rang 180 vorgerückt. Und auch die Medizinunis in Graz und Innsbruck sind in den Top 300 vertreten. Ganz vorne liegen die Elite-Unis Oxford, das MIT und Princeton.
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1: Es ist 23 Uhr.
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